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2: Hier geht das Feuerwerk jetzt auch wieder los am Montagmorgen um 6 Uhr mit Marisa, Patrick und Stani. Good morning.
3: Hello.
4: Guten Morgen, Leute. Seid ihr ausgeschlafen?
3: Boah, geht.
4: Nee. Du. Ich hatte einfach 8 Stunden Schlaf. Boah. Das kommt nie vor.
3: Sagt er das auf einem Montag? Wie gemein ist das?
4: Ja, ich bin manchmal gemein. Vielleicht gibt es ja auch noch Leute, die auch 8 oder 9 Stunden geschlafen haben. Dann sind wir im 8-Stunden-Club.
2: Das sei auf jeden Fall allen gegönnt, Marisa und ich.
4: Was für ein Club seid ihr?
3: Wir sind hoffentlich morgen dann im 8-Stunden-Club.
2: Schön, positive Ausrichtung. Genauso machen wir es.

0: Gestern ganz Bremen einfach dicht gewesen wegen Marathon.
1: Ja, genau, richtig. Ich habe mich hier angemeldet für einen Halbmarathon. Ja. Du hast mich eben gefragt, so, und wie war's? Ich so, bin nicht gelaufen.
0: Ja, richtige Entscheidung getroffen dann.
1: Ja, genau. Bei mir war es tatsächlich so, ich habe irgendwie so viel zu tun gehabt diese Woche, dass ich halt gestern einen Tag hätte freimachen können oder den Halbmarathon hätte laufen können.
0: Und man muss ja fairerweise auch sagen, dass du deinen Halbmarathon schon vor 3, 4, 5 Wochen oder so gelaufen bist, morgens oder
1: genau,
0: irgendwann.
1: Genau, ich bin
0: mal, ne?
1: Am Wochenende morgens gelaufen, bin losgelaufen ins Blockland von Findorf aus, weiter, war ich im Blockland bei 11 Kilometern und musste aber nochmal 11 Kilometer zurück. Ja, bin dann meine 22 Kilometer gelaufen, dachte mir so, aha, so einfach ist das. Ja, und da war ich gestern so, boah, laufe ich mit, laufe ich nicht mit. Und ich weiß, es gibt ganz viele Leute, für die ist das ein Riesending. So
0: war, sah krass aus, Stimmung war auch heftig.
1: Ist
0: da
1: es bestimmt auch, mache ich vielleicht auch nächstes Jahr, aber gestern war ich echt so, boah, ich könnte einen Chilligen machen oder ich laufe mit. Nö, ich mache einen Chilligen. Dafür habe ich die ganze Zeit trainiert und kann joggen.
0: Und 8 Stunden Schlaf auch noch dazu jetzt. Ne?
1: 8 Stunden Schlaf auch noch.
0: Tipptopp in den Montag rein.

0: Hast du mich schon mal angelogen?
1: Nein, Quatsch.
0: Laber nicht.
1: Noch nie. Ich lüge sowieso nie.
0: Ja, da haben wir doch die Lüge schon wieder, ey. Aber das Ding ist, hier in Bremen ist das generell so eine Ansage, habe ich irgendwie das Gefühl.
2: So, ich versuche gar nicht zu lügen. Ich finde Lügen ganz schlimm.
3: Ja, Lügen gehen natürlich gar nicht.
4: Ich kann nicht lügen. Ich sage immer die Wahrheit. Auch obwohl es schlecht ist manchmal.
3: Ich bin ein sehr ehrlicher Mensch. Ich ertrage es nicht zu lügen.
5: Ich probiere gar nicht zu lügen, weil das ist nicht gut. Meine Eltern finden das auch nicht gut. Aber nur Lügen müssen manchmal sein.
1: In Bremen lügt also keiner. Ob das die Wahrheit ist?

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0: Eliza Rose und Interplanetary Criminal. Baddest of them all.
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2: Bei den Kommunalwahlen in Niedersachsen liegt die CDU vorne. 27,2% hat sie gewonnen. Nach dem auf dem Wahlportal des Landes veröffentlichten vorläufigen Ergebnis erreichte die SPD 24,6%, die AfD 15,9%, die Grünen 14,1%, die Linke 6,0% und die FDP 3,7%. Immer weniger Menschen in Deutschland besitzen eine eigene Wohnung oder ein eigenes Haus. Laut einer Studie liegt der Anteil bei 43,5%. Das ist der niedrigste Wert seit über 20 Jahren und auch innerhalb der gesamten EU. Und Tennisprofi Alexander Zverev hat zum ersten Mal die US Open gewonnen. Der Hamburger bezwang den Amerikaner Ben Shelton in 4 Sätzen. Im Sommer hatte Zverev schon die French Open gewonnen. Das Wetter heute Morgen erstmal ein bisschen grau, zwischendurch kann es neblig sein und ziemlich bewölkt, aber es lockert sich auf. Über den Nachmittag hinweg ist es dann eigentlich überall echt ein schöner Mix aus Sonne und Wolken, trocken bei maximal 22 Grad.
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0: Immer wenn du das Wort Mix erwähnst morgens beim Wetter, muss ich zwangsläufig an Essen denken.
2: Echt jetzt?
0: Ja, wegen so Nussmix oder irgendwie sowas.
2: Krass, dass du nicht als erstes an Musik denkst.
0: Stimmt, ja.
2: Ich denke mal so an so einen DJ-Mix.
0: Ja, nee, ich glaube, ich habe Hunger.
2: Das könnte ein Zeichen sein. Erstmal habe ich Kaffee gekocht, den kannst du ja gönnen, weil es ist ja schon 7:30.
0: Mhm,
2: das ist deine Kaffeezeit.
0: Das Kaffeefenster ist eröffnet.
2: Und dann kannst du so richtig schön dir gleich was Leckeres zu essen machen. Mach ich auch.
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1: So, ja, ne?
2: Ich hab richtig Gänsehaut. Ist das sein Sohn?
1: Ich glaube ja, ja, ja.
2: Boah. Geiler Song.
1: Heftig. Sehr geiler Song.
2: Ja, Mann.
1: Pass auf, ich sag dir, was nicht so geil ist.
2: Erzähl.
1: Aber vielleicht lustig, je nachdem, wie man es nimmt. Bremen ist offiziell bei so einer Umfrage europaweit mit seinem Bahnhof auf den letzten Platz gelandet, Digga.
2: Ui.
1: Unser Bahnhof ist der schlimmste in ganz Europa. Letztes Jahr war es noch Berlin-Gesundbrunnen.
2: Ja.
1: Aber wir haben es geschafft, wir haben uns den letzten Platz jetzt geholt.
2: Und woran macht man das fest?
1: Also die genaue Erhebung weiß ich nicht. Das ist auf jeden Fall so ein riesengroßes Ranking, wo die sagen, es sind über 60% der Züge hier waren verspätet.
2: Ah ja, sowas.
1: Die durchschnittliche Wartezeit war bei ungefähr 20 Minuten.
2: Ah, ja, ja, ja.
1: So,
2: okay.
1: Solche Geschichten. Jetzt okay. Gibt es allerdings auch andere, die sagen, ja, das ist so eine US-amerikanische Umfrage, die kann man, die ist nicht so ganz clean, was weiß ich, wie auch immer. Ich sag nur, meine gefühlte Wahrheit deckt sich damit. Weißt du, ich meine?
2: Ja, Mann. Ja, also der Bremer, also ich hätte jetzt nicht gedacht, schlechtester von Europa. Das finde ich schon hart, muss ich sagen. Aber gut, es ist, was es ist. Was macht man draus?
1: Ja, nix, Digga, einfach.
2: Zugfahren muss man ja trotzdem.
1: Ja, nix, genau, Schnauze halten trotzdem.
2: Aber sagen wir so, auf der anderen Seite Urlaub machen muss man da ja auch nicht.
1: Ja, Gott sei Dank. Aber wobei, weißt du, wenn das aufs Jahr hochrechnest, 20 Minuten Verspätung im Durchschnitt pro Person,
2: machst
1: Digga,
2: du da doch schon ein bisschen
1: Urlaub,
2: ne?
1: Das ist schon fast ein Urlaub, Digga.

0: Marshmello und Anne-Marie mit Friends. So, mal abgesehen davon, dass das neue Release von Mo P, Just a Little Bit, einen sehr, sehr geilen Job hat mit einem sehr, sehr geilen Bassline-Sound, hat es erstmal ein sehr, sehr krasses Sample. Kommt es dir bekannt vor, Digga?
1: Nee. Kenn ich nicht.
0: Das nicht?
1: Nee.
0: Okay, warte, kennst du das hier?

0: Nee. Das klingt für mich so ein bisschen wie 2000er Castingshow in Deutschland.
1: Ja, genau so klingt das auch, Digga.
0: Oder?
1: Ich glaube, es war keine Castingshow aus Deutschland, aber ja, genau. Ist genau dieser Vibe.
0: Das mag ich überhaupt nicht.
1: Digga,
0: das mag ich überhaupt nicht.
1: Dann tut es mir leid, dir sagen zu müssen, da kommst du ab jetzt nicht mehr drum rum.
0: Wieso?
1: Naja, weil
0: kommt
1: das
0: ein Remix davon,
1: ja,
0: quasi.
1: Genau, richtig. Der wird dir jetzt erstmal ein bisschen gewummt die nächsten Wochen, mein
0: okay.
1: Freund.
0: Okay.

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0: time, no. Dave und Burner Boy mit Location.
1: Ja.
2: Ach, Leute.
1: Das ist immer gut, wenn man nicht weiß, was man sagen soll. Erst so, ah, auch wenn man so ankommt in eine Gruppe von Leuten, irgendwie, die man, wo man nicht weiß, wie man jetzt reingehen soll. So, ach, Leute.
2: Kennt ihr so Leute, die sich schüchtern in eine Gruppe dazustellen?
3: Boah, das bin ich.
2: Ja?
3: Ja, weil, also bei Leuten, die ich nicht kenne, stelle ich mich immer erstmal dazu.
2: Mit so einem Getränk?
3: Dann catch ich so den Vibe.
2: Ja.
3: Und vielleicht sage ich dann mal.
1: Und dann löst die Runde sich auf und Marisa steht als Letzte noch alleine da mit ihr.
3: Ja, nein, ich stehe dann so ganz unangenehm mit einer anderen Person da und muss dann so richtig Deep Talk oder
2: mal,
3: sowas führen und bin gar nicht ready dafür.
2: Scheiße. Ich bin mal auf einer WG-Party, habe ich gesagt, ich muss mal eben hier nach nebenan gehen, habe dann so getan, als würde ich zu Leuten gehen, bin in so eine Abstellkammer gegangen. Da stand dann so ein Besen rum und so Tomatendosen und so ein Kram.
3: Und dann bist du da aber drin geblieben?
2: Ja, erstmal, weil vor der Tür standen noch Leute. Vor der Tür standen noch Leute. Vor der Tür standen noch Leute und da wäre es peinlich gewesen, die Tür aufzumachen. Sieht man ja, dass ich alleine in so eine Besenkammer gegangen bin.
3: Dann denken sie sich, was hat er da gemacht?
2: Habe ich gewartet, bis die weggegangen sind und dann habe ich vorsichtig die Tür aufgemacht und geguckt und bin ganz locker da rausgegangen.
1: 8 Stunden später, WG-Party vorbei, Patrick kommt so aus dem Wandschrank wieder raus.
3: Ja, tschüss Leute.

0: trip off, ey. Stormzy mit Wossi Bob.
1: Also dadurch, dass ich aus Achim komme, weiß ich, in Niedersachsen war Kommunalwahl. Aber irgendwie habe ich immer nie so richtig verstanden, was das ist nochmal genau. Außer, dass man irgendwie wahrscheinlich, glaube ich, einen Bürgermeister wählen kann oder so, ne?
2: Ich check das richtig, richtig dolle. Deswegen habe ich es nochmal genau nachgeguckt. Also eine Kommune, was man bei einer Kommunalwahl wählt, das sind zum Beispiel Gemeinden, Städte und Landkreise. Und mit deiner eigenen Stimme kannst du, sobald du 16 bist, bei der Wahl dann Einfluss nehmen darauf, wie es da läuft. In Niedersachsen geht das dann alle 5 Jahre. Und jetzt gestern bei der Wahl war das Besondere, dass die Direktwahl vom Bürgermeister, die nur alle 8 Jahre stattfindet, in manchen Kommunen eben auch dann parallel noch stattgefunden hat, also mehrere Wahlen gleichzeitig.
0: Also das heißt, jetzt gibt es bald neue Stadträte, Gemeinderäte, Bürgermeister und Bürgermeisterin in Niedersachsen.
2: Genau, und das ist ja von der Politik eigentlich das, was so am nächsten an dir dran ist. Mhm. Also die beeinflussen halt, wie es in deiner Stadt oder in deiner Kommune, in deinem Dorf, whatever, aussieht und auch läuft.
1: Mhm. In Sachsen-Anhalt war ja vor kurzem die AfD so stark bei der Landtagswahl. Ist das jetzt bei der Kommunalwahl in Niedersachsen auch der Fall?
2: Ja, die Ergebnisse, die sehen natürlich je nach Wahlkreis ein bisschen unterschiedlich aus. Infratest DIMAP hat aber einen Landestrend aus allen vorläufigen Ergebnissen erstellt. Und da wurde die CDU am meisten gewählt im Durchschnitt in Niedersachsen. Danach kommt die SPD. Im Vergleich zur letzten Wahl muss man aber sagen, haben die beide Minus gemacht. Mhm. Die AfD hat dafür krasses Plus gemacht. Viel mehr Wählerinnen und Wähler. Deswegen sind die jetzt im Schnitt auf Platz 3.
0: Okay, und haben die hier irgendwo im Umkreis von Bremen so richtig das Rennen gemacht? Oder?
2: Also richtig knapp ist es in Delmenhorst gewesen. Stand jetzt ist da die SPD noch vor der AfD, aber viel fehlt der AfD da nicht mehr. Ansonsten aber nicht, das kann man sagen. Also in den Wahlkreisen Diepholz, Verden, Rotenburg und Osterholz ist überall die CDU the winner.
1: Mhm, also man kann zusammenfassen, also hier auch mehr AfD, aber nicht so krass wie in Sachsen-Anhalt. 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

0: In was für Situationen ist Lügen in Ordnung oder ist es gar nicht in Ordnung?
1: Also, wenn man die Gefühle schützt beim Lügen, dann finde ich, kann man es machen.
2: Irgendwie für Freunde einstehen oder so.
3: Fürs Wohl, für andere.
4: Weil ich zu spät nach Hause komme oder so.
5: So, um die Geheimnisse meiner Freunde zu bewahren, würde ich immer lügen.
6: Einfach so lustige Sachen. Zum Beispiel, ich könnte jetzt erzählen, dass ich Weltmeister in irgendwas bin oder so.
0: Das wäre dein Ding.
7: Lügen um lustige Sachen.
0: Ja, ich glaube, ja. Also ja. Ich glaube, die anderen Sachen auch. Also ich gehe da bei jedem Einzelnen mit, muss ich sagen.
7: Also ich finde es sehr legitim zu lügen, um die Geheimnisse der Freunde zu schützen, muss
0: find ich
7: sagen.
0: Finde ich auch. Ich finde, es ist unter Umständen kann es legitim sein, zu lügen, um auch die Gefühle von Freunden zu schützen.
7: Ja.
0: Ne, also so mäßig irgendwie. Ja, keine Ahnung. Also ich finde, da das hat alles irgendwie
7: also
0: was.
7: Also per se sagen, Lügen ist schlecht, findest du, ist auch zu kurz gegriffen, ne?
0: Ja, also ich ehrlich gesagt, das macht bei mir jetzt zum ersten Mal auf, dass ich mir da wirklich bewusst Gedanken drüber mache. Weil ich würde an sich sagen, auch ich bin ein ehrlicher Mensch.
7: Ja.
0: Aber das heißt nicht, dass ich immer...
7: Immer die Wahrheit sagst.
0: Ja, irgendwie. Und das fühlt sich schon unangenehm an, das zu sagen jetzt gerade. Aber ich glaube, also ich gehe damit, weißt du, wenn ich irgendwen vor irgendwas schützen will oder kann damit, dann würde ich das auch machen.
7: Ja. Spannend.
0: Ganz spannend. Und du? Du würdest irgendwas erzählen mit Weltmeistertitel. Nee, das nicht. Aber du würdest, lügen,
7: ja,
0: um Leute zu verarschen.
7: Ich habe so viel erzählt schon, dass ich irgendwie Hockey gespielt habe und da irgendwie in Argentinien auf einer Weltmeisterschaft war und sowas.
0: Scheiße, du hast
7: und
0: mir
7: Leute
0: erzählt,
7: glauben
0: dass,
7: mir das halt
0: ja,
7: auch.
0: Ja, Digga, du machst das sehr enthusiastisch. Oder diese eine Perlenkette, wo du meintest, da hast du selber nach den Perlen getaucht und so ein Scheiß.
7: Weißt du das noch?
0: Ja, klar weiß ich das noch. Und dann denkst
7: weißt du doch, wo ich war, wo ich die Perlen gefunden habe?
0: Och, Digga. Das
7: vor Sansibar? Wo ich irgendwie 60 Meter ohne Flasche getaucht bin.
0: Ja, genau.
7: Das war krass.
0: Ich weiß das noch
7: und
0: damals.
7: Und als ich da die Perlen gegen den Hai verteidigen musste.
0: Das weiß ich auch noch tatsächlich.
7: Der Perlenhai,
0: ja, genau.
7: Der sozusagen ja auch gerne Perlen frisst. Das war eine heftige Story. Erzähle ich ein anderes Mal aber dann.

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0: H. Ring my bell.
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2: Bei den Kommunalwahlen in Niedersachsen hat die CDU gewonnen, und zwar mit 27,2%. Laut vorläufigem Ergebnis kommt die SPD auf 24,6%, die AfD auf 15,9%, die Grünen auf 14,1% und die Linke auf 6%. Immer weniger Menschen in Deutschland besitzen eine eigene Wohnung oder ein eigenes Haus. Laut einer Studie liegt der Anteil bei 43,5%. Das ist der niedrigste Wert seit über 20 Jahren und auch innerhalb der gesamten EU. Und Tennisprofi Alexander Zverev hat zum ersten Mal die US Open gewonnen. Der Hamburger bezwang den Amerikaner Ben Shelton in 4 Sätzen. Im Sommer hatte Zverev schon die French Open gewonnen. Das Wetter heute eigentlich ganz okay. Wir kriegen nachher, also heute Nachmittag, überall so einen trockenen Mix aus Sonne und Wolken bei maximal 22 Grad.
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0: Der schöne Spätsommer ist da, Digga.
2: Finde ich auch, 22 Grad ist angenehm. Sonne, Wolken ist voll okay. Ich brauche jetzt auch nicht mehr Sonnengeballer, sondern so, wie es vorausgesagt ist. Ist doch nett.
0: Chillig. 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

0: Eben gerade noch drüber gesprochen, voll schön, Spätsommer, Herbst ist jetzt angekommen und das fühlt sich genau richtig an. Und Benno droppt jetzt einen Track, wo ich denke, den hätte er doch im Sommer droppen müssen, einfach vom Vibe her, guck mal. So, geil, mit diesem...
1: Das klingt wie Frühsommer so ein bisschen,
0: ja,
1: ne?
0: Frühling, Sommerübergang, sowas, also ja, hier nochmal Sommer-Vibes.

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0: Alok und A$AP Rocky mit Hijack. Hier um 7:45 bei Bremen Next. KI könnte uns bald alle umbringen. Digga, das war so eine Nachricht, die letzte Woche überall rumgegangen ist. Ne? KI-Forscher sind an die Öffentlichkeit gegangen und haben, sagen wir es mal so, bedenkliche Dinge geäußert. Und jetzt haben die KI-Unternehmen geantwortet.
1: Ja, genau. Also OpenAI, Anthropic und Elon Musk sagen, wir müssen die Entwicklung so ein bisschen drosseln. Die stehen da alle zusammen und wollen so für mehr Sicherheit sorgen. OpenAI hat sogar den lange geplanten Börsengang verschoben.
0: Ja, und das Ding ist, das macht jetzt irgendwie auf der einen Seite, finde ich, so ein bisschen beruhigend, von wegen, die nehmen das sehr ernst. Ne? Auf der anderen Seite beunruhigend, denn die nehmen das sehr ernst.
1: Ja, schon.
0: Wie real ist es?
1: Ja, schon. Also da hatte der Chef von Anthropic auch relativ schnell zugestimmt. So krass. KI entwickelt sich laut ihm einfach gerade so schnell weiter, dass sie in der Lage wäre, innerhalb von 6 bis 12 Monaten das gesamte Internet zu übernehmen. Das Ding ist, es gibt bis jetzt kaum Sicherheitsvorschriften für den Umgang mit KI.
0: Das ist schlecht, ne?
1: Das ist beschissen. Ja, sehr schlecht, das kann man auf jeden Fall so sagen. Da meldet sich jetzt zum Beispiel auch eine Sicherheitsexpertin aus den USA und wirft den KI-Firmen vor, dass die das früher hätten checken sollen. Na klar, ist auf jeden Fall, es muss jetzt erstmal besprochen werden, wie man vielleicht so einen Kill-Switch einbauen könnte und irgendwas, um diese scheiß KI ehrlicherweise daran zu hindern, uns zu ihrer Bitch zu machen.
0: Einfach so, also. Naja, also KI wollen jetzt erstmal ein bisschen chillen mit der Entwicklung. Wir gucken mal, was die nächsten Monate da noch passiert.

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0: dachte die ganze Zeit immer, dass Ray das singt. Die Stimme klingt so ähnlich wie von Ray, von der Sängerin. Findest du nicht?
1: Doch, finde ich. Doch, verstehe ich.
0: Okay.
1: Ist aber nicht Ray.
0: Nee, ja. Das habe ich dann auch gesehen. Gut, dieses Gackern immer von Marisa.
1: Ey, sag nicht Gackern.
0: Was ist es denn?
1: Ich habe ein ganz tolles, ansteckendes Lachen. Das wolltest du sagen.
0: Ja, das wollte ich sagen.
2: Wolltest du das sagen?
0: Ich wollte sagen, dass sie gackert so ein bisschen.
2: Mann. Guck mal, wie du ihn nötigst, jetzt einfach andere Sachen zu sagen, Alter.
1: Mir wurde auch schon mal gesagt, ich lache wie eine Ente.
0: Das habe ich nicht gesagt, aber ich kann es nachvollziehen.
1: Mann. Ist okay für mich. Hauptsache, jemand
0: gute
1: lacht.
0: Laune.
1: Ja, Hauptsache gute Laune und Hauptsache vielleicht jemand lacht auch noch mit.
2: Ich liebe diese Momente, wo ihr beide euch einfach so ein bisschen kabbelt und ich sitze hier in der Mitte, Marisa rechts von mir, Patrick links von mir.
1: Und Stadi guckt dann immer so links, rechts, links, rechts.
2: Ist wie so ein Ping-Pong-Ball einfach, der hin und her gespielt wird. Korrekt,
0: ja, das ist eigentlich, das mag ich auch mal sehr gerne, wenn ihr euch kabbelt. Das ist eigentlich der beste Part, ne?
2: Wir kabbeln uns doch gar nicht.
1: Hey, wir haben uns noch nie gestritten. Was meinst du?
0: Okay, jetzt kommt ihr so.
2: Ih, Digga.
0: Ich erinnere euch mal dran. Beim nächsten Take, wenn ihr euch kabbelt, dann melde ich mich mal zu
1: okay.
0: Wort.
2: Kabbel. Power-Kabbel.
1: So.
2: Checkst du?
0: Check ich.

0: Ich kann mich nur erinnern, es war ein Nachmittag oder beziehungsweise erstmal war es ein Morgen. Meine Mutter hat mich beim Kindergarten abgesetzt. Ich war noch ganz klein und an diesem Tag sollte ich zum ersten Mal herausfinden, wie krass es sich anfühlt, wenn man angelogen wird.
1: Okay, wer hat dich angelogen?
0: Meine Mutter, und sie hat es nicht böse gemeint. Sie meinte, wenn das Wetter ab heute Mittag gut ist, dann komme ich und hole dich wieder ab aus dem Kindergarten und dann unternehmen wir was zusammen. Ja?
1: Und dann?
0: Ja, war das Wetter anscheinend nicht gut. In meiner Erinnerung war es aber gut, aber sie kam nicht und ich wusste, okay, sie wird nicht mehr kommen und mich abholen, als es dann nach dem Mittagessen im Kindergarten hieß, so, und jetzt alle hinlegen zum Mittagsschlaf. Und ich weiß noch,
1: Eingewöhnung?
0: Weiß nicht, was das war. Ich weiß nur noch, sie hat gesagt, wenn Wetter gut ist, hole ich dich ab. Ich meine, das Wetter war gut, aber sie hat mich nicht abgeholt.
1: Oh, mein Herz.
0: Ja, genau so.
1: Der arme kleine Stanny.
0: Ja, richtig. Der lag dann da und musste halt Mittagsschlaf machen. Habe ich sowieso auch gehasst. Mittagsschlaf machen, richtig schlimm. Naja, das ist die eine Lüge, die bis heute in meinem Leben hängen geblieben ist. Gott sei Dank, größere Probleme habe ich nicht. Was ist die größte Lüge, die ihr oder die euch schon mal erzählt wurde? Ich habe eine Sache gehört, die ist auf jeden Fall auch sehr herzergreifend.
2: Ja, mit dem Weihnachtsmann von meinen Eltern.
1: Safe.
0: Guck mal, auch die Eltern,
1: Weihnachtsmann,
0: Digga.
1: Auch.
0: Leute machen sich Heckmeck von wegen, ich bin betrogen worden und wurde angelogen und so weiter. Nein, nein, nein. Die größte Lüge des Lebens haben die Eltern einem sicherlich irgendwann mal erzählt. Tut mir leid, Digga, ist so.

0: Ich habe ein Dilemma, mein Freund.
1: Erzähl.
0: Ich brauche ein neues Handy und ich habe keinen Bock, Geld dafür auszugeben.
1: Aha.
0: Verstehst du?
1: Gibt es da nicht diese Aufbereitungsseiten, die so gebrauchte Handys anbieten?
0: Ja, okay, du verstehst nicht. Ich möchte gar kein Geld dafür ausgeben. Und es ist so, ohne Handy geht nicht. Das Ding gibt langsam den Geist auf. Der Akku, also es ist eine Tortur mit dem Teil.
1: Mhm.
0: Aber ich sehe es nicht ein. Ich will nicht, Digga. Ich will einfach nicht.
1: Vielleicht wird irgendwann ein Handy auf dich zukommen. Irgendein Kumpel, der sagt, pass auf, Stani.
0: Genau. Und das manifestiere ich jetzt mit dieser Moderation hier gerade.
1: Ja, sehr schön. Ich habe leider keins für dich, falls du das meinst.
0: Okay, ich gucke nochmal nach rechts zu Marisa. Die guckt weg, schüttelt den Kopf. Na gut, war ein erster Versuch.
1: Weißt vielleicht du, ist ja jemand unter den Next-Hörern dabei, der unbedingt dir ein Handy schenken
0: nee,
1: möchte.
0: Nee, nein, so weit will ich nicht gehen. Ich wollte es nur einfach einmal
1: dürftest
0: quasi...
1: Dürftest du auch gar nicht annehmen.
0: Genau, deswegen. Wir haben hier Compliance-Geschichten und so weiter. Ich will einfach nur, ich wollte es einmal rausschicken in den Äther, ins Universum sozusagen.
1: Weil dann kommt nachher irgendein Witzbold und sagt, du, ich habe noch so ein altes Nokia. Das würdest du auch nicht nehmen.
0: Hm, stimmt.
1: Ich habe nämlich eins. Gut. Viel Glück.
0: Danke.

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1: Central Cee and Little Baby with Band for Band.
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1: Das war Patrick um halb neun.
3: Bei den Kommunalwahlen in Niedersachsen hat die CDU gewonnen, und zwar mit 27,2%. Laut vorläufigem Ergebnis kommt die SPD auf 24,6%, die AfD auf 15,9%, die Grünen auf 14,1% und die Linke auf 6%. Bildungsministerin Karin Prien hat eine Kurskorrektur innerhalb der Bundesregierung gefordert. Grund ist das schlechte Abschneiden der CDU bei der Landtagswahl in Sachsen-Anhalt. Prien geht davon aus, dass das Stimmungstief auch etwas mit dem fehlenden Mitgefühl für die Sorgen der Menschen zu tun hat. Und Tennisprofi Alexander Zverev hat zum ersten Mal die US Open gewonnen. Der Hamburger bezwang den Amerikaner Ben Shelton in 4 Sätzen. Im Sommer hatte Zverev schon die French Open gewonnen. Heute ist das Wetter gar nicht so verkehrt. Herbstlich, ein bisschen windig, aber ein Mix aus Sonne und Wolken. Nachher vor allem auch trocken Richtung Nachmittag. Dann kommt immer wieder die Sonne durch bei maximal 22 Grad.
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1: Das sind du und ich, Dicker.
3: Wieso stehst du auf gerade?
1: Weil ich dachte, ich habe jetzt so lange hier rumgesessen. Ich muss mich mal bewegen. Man soll alle 30 Minuten eigentlich einmal aufstehen.
3: Willst du den Tisch einfach hochfahren, dann stehe ich mit auf?
1: Oh Mann.
3: Das Gute ist ja, wir haben ein riesen Studiopult, was elektrisch ist. Man kann hier quasi, wie lang ist der Tisch? Was würdest du sagen, 4 Meter? 5 Meter?
1: Ja, irgendwie sowas.
3: So ein 5-Meter-Tisch, der sich komplett mit allen Computern und Mikrofon anhebt, wie hier so bei Star Wars, finde ich, sieht das schon ein bisschen aus.
1: Findste.
3: Du bist auch nicht so ein Star Wars-Fan, ne?
1: Nee, ich finde auch nicht, also ich weiß aber was, also ich,
3: Du weißt jetzt ein bisschen, was ich meine.
1: Ja, aber mir fällt nichts aus Star Wars ein, was auch nur annähernd so aussieht wie dieser Tisch, aber ist schon okay.
3: Na, so ein bisschen irgendwie die Kommandozentrale im Todesstern. So in so einem riesen Raumschiff.
1: Okay,
3: so weit. Du könntest auch aussehen wie so ein Commander da.
1: So ein, also ich sag mal, so ein Stormtrooper. Die fand ich immer sah krass aus, diese weißen Anzüge.
3: So einen hättest du auch gerne, ne?
1: Ja.
3: So richtig schön clean und weiß. Du wärst wahrscheinlich auch einer von denen und ich wäre eigentlich eher einer von den Revoluzern, sag ich mal.
1: Ja,
3: der, die mit Lederjacken rumlaufen.
1: Ja, so ein
3: und
1: kleiner
3: so
1: Dreckiger. Ich würde Moonwalks machen auf dem Todesstern, Digga, in meinem weißen Anzug.
3: So wär's. Ach, irgendwann spielen wir damit. 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

0: So, Sydney Sweeney ist mal wieder halbnackt zu sehen. Diesmal nicht in Euphoria oder für Euphoria für diese Serie, sondern für eine Werbung.
1: Just Sports. So they wanted a show. Just Sports.
0: Okay, also Just Sports. Also anscheinend eine Werbung für Sport, oder? Oder nicht? Oder
2: ja, was? Ja. Und ich schwöre dir, ich hatte gestern mindestens 20 TikToks dazu auf meiner For You-Page und trotzdem weiß ich bis heute nicht, wofür jetzt so genau diese Werbung ist. Das habe ich nicht verstanden, was sie bringen soll, außer halt zu sexualisieren.
3: Also ich habe den Clip auch gesehen. Ich kann mir vorstellen, warum dein Social Media brennt.
2: Ja, also es ist jetzt auch schon wieder so ein halber Trend daraus entstanden, der eigentlich ganz positiv ist. Aber erstmal so zum Kontext. Also Sydney Sweeney sagt in dieser Werbung immer wieder Just Sports. Das haben wir ja gerade gehört und zeigt sich dabei eben sexy. Also komplett nackt, nur mit Schonern vom Eishockey-Tor, sitzt mit einem Basketball vor der Pussy und einem Mega-Cropped-Shirt, sodass man ihre Underboob sieht auf einem Basketball-Korb. Tennistour und Unterhose und so Stuff halt.
0: Ja gut, Sex sells. Also sie macht halt sexy Sportwerbung, ne? Und jetzt?
2: Ja, also es gibt zwei Punkte, die kritisiert werden. Zum einen, dass Sydney selbst mal in einem Interview wohl gesagt haben soll, dass sie nicht sexualisiert werden möchte und jetzt aber halt eigentlich ja basically genau das macht oder sich genau so verkauft. Mhm. Und zum anderen der größere Punkt, so wie in dem Spot sieht Frauensport halt überhaupt gar nicht aus und das reproduziert wieder ein super unrealistisches Bild von Frauen und da ist jetzt wie gesagt eben auch ein Trend draus entstanden, wo eben Sport zeigen, wie man wirklich aussieht, wenn man krass in seinem Sport ist.
3: Ach, du meinst, weil so richtige Profisportlerinnen halt auch krass muskulös sind und
2: genau.
3: Jetzt nicht unbedingt so aussehen wie sie.
2: Ja, genau, das ist es halt. Sie haben halt nicht so super skinny, aber große Brüste und so, sondern, keine Ahnung, eine Schwimmerin hat halt ein krasses Kreuz oder so.
0: Ja.
2: Aber muss ja sagen, so marketingmäßig funktioniert dieser Spot natürlich. Der hat mittlerweile über 800.000 Aufrufe.
3: Also PR-mäßig ist das Ding perfekt.
2: Ja, so aus Frauensicht ist es halt nun mal wieder komplett für den Male Gaze und gar kein Female Empowerment und das ist halt ein bisschen traurig.

Rema mit Baby Is It a Crime um 10 vor 9 über Next. Das klingt so nach abends Sonnenuntergang am Strand chillen. Das nächste Ding klingt jetzt so ein bisschen danach, die Sonne ist schon untergegangen, jetzt steigt man ins Cabrio ein und fährt so am Strip entlang, direkt vorne vorm Strand, auf dem Weg in irgendeine Bar oder so. Alan Dixon, Work For It.

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0: Doremi.
1: Was schüttelst du mit dem Kopf?
0: Weil du gerade meintest, voll der Corona-Song.
1: Ja, und ist es doch aus der Corona-Zeit, oder nicht?
0: Ja, guck nochmal nach.
2: Wann ist der rausgekommen? Ich sag 2023.
1: Doremi. Nee,
0: der ist älter.
2: Oh, echt?
0: Ja, ihr werdet euch wundern, wie alt der ist.
2: Oh.
0: Na?
1: Black Bear?
0: Ja.
2: Black Bear.
1: Komm. Hä? 2017?
0: Hä?
2: Krass.
0: Okay.
1: Das da gab es ja Next gerade mal ein Jahr. Ja. Jetzt gibt es Next 10 Jahre.
2: Und den Song 9.
1: Was? Alter.
2: Mathe-Genie.
1: Du warst gut in Mathe, ne?
0: Das ist ja
1: was hast du im Abi in Mathe?
2: 14 Punkte.
1: Das ist eine
0: Klasse
1: 1,
0: ja,
1: ne?
0: Das ist ja einer weniger als 15.
2: Mhm.
1: Snanna, du.
2: Auch krasse Mathe.
1: Du hast bestimmt auch eine 1 in Mathe, ne? Die 1 von unten.
0: Ein Punkt.

0: geile Bassline. Und du wolltest mir jetzt was erzählen hier über.
1: Ich wollte dir was erzählen über.
0: Kreisliga-Fußball?
1: Ja, genau. Warum? Also Schiri im Amateurfußball sein, ne?
0: Was?
1: Da musst du auch irgendwie, glaube ich, gefühlt so einen Kurs in Verteidigung, Selbstverteidigung machen. deswegen tatsächlich auch soll in der Kreisliga in Gelsenkirchen jetzt Schiris Kameras, wie diese Polizeikameras, Bodycams mit sich führen.
0: Also nicht, um das Spiel nachvollziehen zu können, sondern um zu gucken, wer wo übergriffig wurde oder was?
1: Genau, richtig. Erst vor wenigen Tagen habe ich gelesen, dass in Deutschland hier auch so ein Schiri in Siegen so einen Wrestling-Angriff kassiert hat und zu Boden gerungen wurde. Und ich glaube tatsächlich, ich habe ja auch mal in der Kreisliga gespielt, das ist gar nicht so, also dass ein Schiri da mal einen abkriegt, das ist gar nicht mal so selten. Und deswegen haben die sich jetzt gesagt, so, wir gucken jetzt mal einfach, wie das Erleben der Schiris so ist im Amateurfußball.
0: Ist wahrscheinlich spannender als bei so einem Bundesligaspiel.
1: Kennst du diese YouTube-Videos aus den USA, irgendwo irgendwelche Cops zu irgendwelchen Einsätzen gerufen werden?
0: Ja.
1: Und da irgendwelche Kriminellen da hoch, ja, so in der Art.
0: So in der Art,
1: ja. Vielleicht wird es das auch auf YouTube geben.
0: Ja, bloß da sind jetzt nicht, wenn der Schiri reinkommt, kommt der ja nicht als in Rolle des Cops, sondern eher in Rolle des Opfers wahrscheinlich da rein, ne?

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1: It's Luciano, baby.
2: Luciano und Jazik, Starboy um 20:09 bei Bremen Next. So, Tyler the Creator hat was mit, Digga, wie spricht man's aus? AZ, Chike-S-Cheek, keine Ahnung, Look Like My Mama auf jeden Fall. Für mich geht's nur um Tyler the Creator, ehrlich gesagt, bei dem Ding, weil ich finde hier, bitch, I'm sorry, snuck it in the party, said you're getting guap, kommt so ein bisschen raus, wie er früher auch gerappt hat. Auch wenn der Beat natürlich was komplett anderes ist. Aber irgendwie, ja, keine Ahnung, ich kann es nicht beschreiben. Also ich gebe euch mal den AB-Vergleich. Vielleicht werdet ihr auch sagen, nee, klingt für mich komplett anders, aber ich höre da irgendwie in der Essenz trotzdem den alten Tyler the Creator raus, so ein bisschen. I'm a fucking walking paradox. No, I'm not. Threesomes with a fucking triceratops. 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Digga, das ist so ein Brett, Alter. Wigs made of Anwars, dreadlocks, bedrock, hard. Er geht auch so krass rein, diese erste Line. I'm a fucking walking paradox. No, I'm not. Ich bin ein wandelndes Paradoxon. Nein, bin ich nicht. Also, Paradox ist ja dieser Widerspruch in sich und das dann die. Das ist so krass. Swallow the cinnamon. Naja, also, was ich sagen wollte, ist irgendwie, wie gesagt, mich erinnert das Neue, auch wenn es soundmäßig komplett anders ist, in der Essenz ein bisschen an den alten Tyler the Creator. Hier ist Look Like My Mama. Yeah.

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0: Feiern und Dalton mit Verliebt in mich.
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0: Das hat Patrick um 9:30.
2: Die CDU hat die Kommunalwahlen in Niedersachsen gewonnen mit 27,2%. Die SPD kommt auf 24,6%. Beide Parteien haben Stimmen verloren. Anders als die AfD, die kommt mit 15,9% auf Platz 3. In Kiel muss sich ein 23-Jähriger aus Bremen vor Gericht verantworten. Er soll einen 15-Jährigen vor einem Supermarkt mit einem Messer tödlich verletzt haben. Hintergrund könnte ein Drogengeschäft gewesen sein. Und bei einem Unfall in Lindern im Kreis Kloppenburg ist ein Motorradfahrer ums Leben gekommen. Laut Polizei hat der 24-Jährige die Kontrolle verloren und war da von der Straße abgekommen. Warum ist noch unklar. Das Wetter heute eigentlich ganz okay. Gerade heute Mittag, heute Nachmittag haben wir dann einfach so einen stabilen Wechsel aus Sonne und Wolken. Der ist trocken bei maximal 22 Grad.
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0: Jetzt kribbelt's doch schon wieder, Digga.
2: Was kribbelt?
0: Ich krieg Bewegungsdrang.
2: Das kenne ich. Immer wenn du deinen zweiten Kaffee drin hast, ne? Jeden Morgen ist es gleich. Du musst dann irgendwas machen.
0: Krass, du erkennst das Muster von außen mit Blick hier drauf besser als ich von innen sozusagen.
2: Ja, ja, du trinkst 2-3 Kaffee und dann geht das bei dir los und dann musst du irgendwie Push-Ups machen, Klimmzüge. Ja. Zum Glück haben wir ja hier so eine Klimmzugstange, dann häng dich doch mal ein bisschen ran.
0: Schön bei Kleinanzeigen geshoppt hier, mein Freund.
2: Ja, gar nicht schlecht.
0: Zum Wohle aller, ja?
2: Ja.
0: Witness the Fitness.
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0: Summer Jam. Er kann es nicht lassen. Ist auch gut so, Digga. Was für ein Brett. Mo Money, Mo Hey, das mit Shirin David.
1: Immer also. Ich bringe ja eigentlich immer, wenn wir zusammen Woche haben, was zu essen mit.
2: Ja.
0: Machst du das immer? Das mir
1: schon,
0: noch gar
1: also regelmäßig.
2: Doch, schon häufig.
1: Also nicht jede Woche, aber ich würde sagen in 80% der Woche.
0: Korrekt von dir.
1: So, und ich habe am Samstag beim Einkaufen einen fetten Hokkaido-Kürbis gekauft und würde Kürbissuppe kochen.
2: Mm.
1: Und ihr müsst mir jetzt sagen, was in eure Kürbissuppe gehört.
0: Kürbis.
1: Ja, außer Kürbis.
2: Kürbis?
1: Wie ihr so eure Kürbissuppe macht.
0: Ich habe noch nie Kürbissuppe gemacht. Was willst du von mir?
2: Fragst du doch den Falschen. Sally macht keine Kürbissuppe.
1: Aber wonach soll das schmecken?
0: Ich küsse doch dein Herz nach Kürbis.
1: Ja, okay. Und bei dir, Patrick,
2: also
1: vielleicht
2: hast
1: du noch ein paar andere.
2: Bei mir ist immer leicht Ingwer mit drin.
0: Oh,
1: ja?
0: Geil. Ja. Curry?
2: Kurkuma? Ja, Kurkuma kann mit drin sein.
0: Leichte Säurequelle brauchen wir, ja?
2: Genau, also am Ende ein bisschen Zitronensaft obendrauf.
1: Okay.
2: Würde ich auch machen. Und ansonsten immer mit ein bisschen anderem Gemüse. Also Sellerie würde ich reinmachen, Kartoffel, Karotte vielleicht. So eine Grundlage. Zwiebeln natürlich, ganz wichtig.
1: Ehrlich? Ja, schön Zwiebelknoblauch.
2: Zwiebelknoblauch muss ran. Ja.
0: Oh,
2: genau.
1: Ja. Okay, also ich mache noch Möhren mit rein.
2: Genau.
1: Sellerie mache ich nicht mit rein.
2: Okay.
1: Sellerie ist mir zu aufwendig.
2: Okay, aber Möhre ist doch gut.
1: Und Kartoffel oder Süßkartoffel.
2: Ja, lecker.
1: Okay.
2: Lecker.
1: Morgen nicht, aber übermorgen gibt es
2: Kürbissuppe. Hammer, du bist die Beste.
0: Mama?
2: Bist du's?

0: Geil, damit gehen wir jetzt raus hier aus dem Studio. Kendrick Lamar und SZA mit Luther.
1: Richtiger Morgentrack irgendwie.
0: Oh, check mal, was jetzt als nächstes kommt. Der Track?
1: Loser? Und jetzt hatten wir Luther.
0: Ja. Nee. Das ist so, kennt ihr diese eine Person im Englischunterricht, die das TH nicht wie ein The ausspricht, sondern wie ein S?
1: Ja.
0: Mir ist für beides gleiche. Loser.
1: Loser und Loser.
2: Cool. Mann. Schon wieder so Dad-Jokes hier.
0: Hä? Ganz
1: geil.
0: Normal.
1: Du hast gerade dieses Hä?
2: Ja, im Beat.
1: Hä?
0: Guck mal, kleine Freude am Tag. Wir sind raus, bis morgen. Ciao.
2: Tschüss.

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Oh Mann.

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0: talk to you. Hier um kurz nach 14 Uhr. Yannick und Fran hier für euch. Hallo.
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0: Hello, hello, mein Lieber. Na, du auch hier?
2: Ist so komisch, wenn wir immer eine Woche weg waren. Jetzt sind wir wieder hier, so nach Hause kommen.
0: Es ist nach Hause kommen, aber es ist auch so, oh, dein Geschwisterchen ist wieder zu Hause. Weißt du, so, du hattest so Ruhe.
2: Ja, du tust dann so, als wäre das nervig, aber eigentlich liegst du dann abends im Bett und denkst dir so, ach, ist auch schön, dass er wieder da ist.
0: Ja, genau. Genau das denke ich nicht.

0: Hast du mich schon mal angelogen?
1: Auf gar keinen Fall. Niemals würde ich das machen.
0: Ja, ja, ja. Genauso wie alle anderen hier in Bremen scheinbar auch nicht lügen.
2: So, ich versuche gar nicht zu lügen. Ich finde Lügen ganz schlimm.
3: Ja, Lügen gehen natürlich gar nicht.
4: Ich kann nicht lügen. Ich sage immer die Wahrheit. Auch obwohl es schlecht ist manchmal.
3: Ich bin ein sehr ehrlicher Mensch. Ich ertrage es nicht zu lügen.
5: Ich probiere gar nicht zu lügen, weil das ist nicht gut. Meine Eltern finden das auch nicht gut. Aber nur Lügen müssen manchmal sein.
0: Guck mal. Ich lüge voll oft.
1: Digga, ich wollte das gerade noch gut verkaufen. Du gibst einfach zu, wo lügst du denn?
0: Hä, voll oft so. Weiß ich nicht. Du fragst mich, was machst du? Ich habe keinen Bock auf dich. Ich sag so, ich bin beschäftigt und so.
1: Oha, hä?
0: Nein, aber seid doch mal ehrlich, tut doch nicht alle so auch mal Moralapostel. Ja, safe soll man in Beziehungen nicht lügen und sich nicht betrügen. Ja, safe. So.
1: Ja,
0: aber
1: ja.
0: Ist so, im Alltag lüge ich schon oft. Also so für so weiße Lügen zum Beispiel, ne, damit ich dir nicht sage.
1: Ach so, was dann eigentlich wieder besser ist.
0: Genau, richtig. Um so dich zu schonen dann vielleicht
1: ja,
0: auch.
1: Wow.
0: Wenn du das Outfit sowieso schon anhast und es trägst und ja. Mich dann fragst, sehe ich scheiße aus, sag ich natürlich nein, weil du hast es ja schon an.
1: Du bist wirklich so ein guter Mensch.
0: Ja,
1: Dankeschön.
0: Oder?

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0: David. Und habt ihr das mitbekommen, dass Shireen David bei The Voice einfach Operngesang gemacht hat jetzt?
1: Was?
0: Ja, hör mal.
1: Aber das ist ein Typ.
0: Ja, das ist ein Typ und die Frau ist Shireen David. Hörst du es nicht?
1: Als ob.
0: Doch.
1: So hoch?
0: Ja. Okay, und alle waren total schock, waren so, was, Shireen David kann Opern singen und
1: was
0: weiß ich.
1: Das ist wirklich krass.
0: Sie meinte auch so, ja, ich bin keine Opernsängerin. Aber ja, sie und ihre Schwester sind ja mega in einem klassischen Haushalt groß geworden.
1: Mit Ballett und so.
0: Genau,
1: Scheiß,
0: mit Ballett,
1: ne?
0: Ja, ja, ja. Und Klarinette und was sie nicht alles spielen,
1: ja,
0: und mit aufgewachsen sind und so. Und alle waren jetzt schick, schack, schock. Wobei, als Shireen David Fan zumindest... Ich habe ihre ganzen YouTube-Videos damals verfolgt.
1: Mhm.
0: Weiß man das? War jetzt nicht so surprised.
1: Ach so,
0: aber
1: okay,
0: hier ist
1: sorry.
0: Sie. Ja, ist auf jeden Fall fertig. Aber ist auf jeden Fall eine neue Seite von Shireen David, die viele jetzt nochmal gesehen haben.
1: Ach so,

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1: Das ist Yannick.
2: Nirgendwo in Deutschland ist das Bildungssystem so schlecht wie in Bremen. Das steht im neuen Bildungsmonitor. Besonders schlecht sind die Leistungen in Mathe und beim Lesen. Im Bremer Hauptbahnhof ist die Zahl der Straftaten zurückgegangen, und zwar um fast ein Drittel seit 2024. Das teilten das Bremer Innenressort und die Bundespolizei mit. Die Streifen sollen weiter verstärkt werden. Und in Niedersachsen bleibt die CDU auf Kreisebene stärkste Kraft, und zwar mit rund 27%. Das ist das vorläufige Endergebnis der Kommunalwahl. Dahinter folgen die SPD mit über 24 und die AfD mit knapp 16%. Und das Wetter ist nochmal relativ gut heute eigentlich. 19 Grad gerade in Bremen, so um die 20 gibt es eigentlich überall rum. In Bremerhaven und so ist es ein bisschen bewölkt, aber in Bremen bleibt es sonnig bei 20 Grad. Wie gesagt, morgen nochmal 25 Grad, also es wird nochmal ein bisschen wärmer.
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1: Ich kann nicht. Wie kann man so Zucker sein? Ich habe gerade einen Anruf bekommen vom Freund von mir, der Handwerker ist, Elektriker. So, der hat nichts mit PC und
2: ja,
1: irgendwas
2: logisch.
1: Zu tun.
2: Logisch, der macht richtige Arbeit.
1: Er ruft mich gerade an über Video, wirklich bis vor 10 Sekunden vor den Nachrichten. Sagt so, ja, ich weiß nicht, wie mache ich das denn jetzt hier kleiner? Wie kann ich das denn gleich rüberziehen in das andere Feld? Ich so, ja, oben rechts auf dem Template kannst du es sozusagen auf kleinere Ansicht machen und dann kannst du Copy-Paste machen und das dann rüber ziehen auf den anderen Bildschirm.
2: Das ist für eigentlich so, ich würde mal sagen, jetzt für Leute wie uns ist das halt so Common Sense. Das ist ganz normal, wie du halt mit dem PC umgehst.
1: Ja, aber er arbeitet halt so auf der Baustelle.
2: Ja, jetzt
1: so.
2: Sag uns mal, leg mal irgendeine Leitung von dem Fernseher zur Steckdose, keine Ahnung, würden wir das niemals hinkriegen.
1: Was für Leitung ziehen? Ich kann nicht mal eine Glühbirne einsetzen.
2: Perfekt.

0: Nummer 3 hier bei Next. Und gestern waren Kommunalwahlen in Niedersachsen, habt ihr mitbekommen, oder?
1: Ja, krasse News. Ich bin ehrlich, das geht bei mir so da rein, da raus mäßig, weil ich check auch nicht immer, welche Wahl wofür ist und sowas.
0: Ja, Armin aus Next Team, erzähl mal, was ging da jetzt? Was ist das für eine Wahl gewesen gerade?
2: Guck mal, ganz easy. Kommunalwahl geht um deine Kommune, deine Stadt, dein Dorf. Konkret da, wo du lebst. Dafür wählst du, damit die Leute da entscheiden. Im Unterschied zum Beispiel zu der Landtagswahl letztens in Sachsen-Anhalt, da haben die für die Politik in dem gesamten Bundesland gewählt.
1: Okay, ich check. Das heißt, da wählt man dann halt so die Stadträte, Gemeinderäte und sowas.
2: Genau das. Ab 16 konnte man da seine Kreuze setzen in dem Wahlkreis. Einmal für die Person, also die Erststimme, und zweitens für die Partei, also Zweitstimme. Und das war diesmal noch nicht alles. In seltenen Fällen, wie jetzt eben auch bei Niedersachsen, wurde diesmal auch noch die Wahl gemacht für den Bürgermeister oder die Bürgermeisterin.
0: Okay, aber für alle, die es nicht mitbekommen haben, wie ist jetzt die Wahl ausgegangen?
2: Tendenz war ganz klar, CDU, dann SPD und dann AfD fürs gesamte Bundesland Niedersachsen, wenn man das so ausrechnet. In den meisten Orten und Städten haben CDU und SPD zwar abgenommen im Vergleich zum letzten Mal vor 5 Jahren, aber die sind immer noch die stärksten Kräfte. Auf Platz 3 ist dann aber auch ziemlich dicht gefolgt immer die AfD. Die haben richtig viel Lachszusatz gemacht.
1: Okay, krass. Also auch in Niedersachsen ist die AfD on the rise, muss man sagen.
2: Ja, und gleich bei uns um die Ecke in Delmenhorst wurde es sogar richtig knapp. Da war die Stadtratwahl quasi echt so ein Kopf-an-Kopf-Rennen, denn die SPD hat nur 0,4% mehr Stimmen bekommen als die AfD und ist gerade so noch auf Platz 1 gekommen.
0: Crazy, okay. Nadine aus Delmenhorst hat die AfD vor allem aus einem Grund gewählt, hat sie uns erzählt.
3: Das mit den Grenzen schließen und sich auch dafür einsetzen, dass nicht zu viele ins Land kommen. Trotzdem welche reinkommen dürfen, aber nicht zu viele.
1: Ja gut, jetzt haben wir aber ja gerade gelernt, dass es bei der Kommunalwahl eigentlich eher nicht unbedingt darum geht. Ne? Also beim Thema Grenzen wird man mit der Kommunalwahl gar nicht so viel erreichen.
0: Ja, das ist, wenn dann bei der Bundestagswahl Thema.
1: Ja, ups.

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1: Helikopter 1448 bei Next. Und ich habe nie verstanden, was der Typ in dem nächsten Song singt. Ich war immer so, give me time, love, summer, I'm in life. Und ich war so, ich habe keine Ahnung, aber this shit is vibing. Aber ich habe das Gefühl, die besten Songs, die versteht man nicht. Genauso wie bei dem hier.
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1: Tightest geht in my name, in my life. Scheiße geil, was er singt. Aber Gypsy mit Hold You, tschüss, Banger. Mythos besagt auch, je weniger man die Texte versteht, desto krasser ist der Song. Genauso wie ja auch bei Sean Paul. Ich habe auch keine Ahnung, was dieser Typ singt, aber es ist geil. Und bei Hold On mit Gypsy ist es genauso. 2010 kam er raus und jetzt feiert er mit Omah Lay sein Comeback.

Leute, wenn das nicht sexy ist, dann weiß ich auch nicht. Also, Omalay verstehe ich auch selten. Ich glaube, das ist ein Match made in heaven. Und wie gesagt, je weniger man die Texte versteht, umso mehr muss man einfach auf die Musik hören, je mehr kreisen die Hüfte. Deswegen, as we get high here, Bees and Honey, Omalay.

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0: Macker. 15 Uhr hier bei Next, Yannick und Friend hier.
1: Nennst du Typen auch immer Macker?
0: Nee, gar nicht.
1: Das ist aber voll das Ding geworden.
0: Das ist voll das Ding. Und jedes Mal, wenn jemand sagt, so, ja, mein Macker, bin ich kurz so.
1: Ich weiß auch nicht.
0: Was ist das für ein komischer Name?
1: Ja, ich finde es auch ein bisschen komisch. Das haben so, es ist für mich so ein altes Wort eher so, was man früher, was auch manchmal so Assis benutzt haben eher so. Mein Macker, weißt du die?
0: Ja, so ein bisschen so wie das männliche Pendant zu Olle.
1: Ja, genau.
0: Oder
1: ja.
0: Meine Olle, ja, mein Macker.
1: Aber jetzt ist es, wird es so auf süß gemacht, so wenn Macker nach Hause kommt und so, ist dann so auf TikTok und so. Mm. Und jetzt ist es so süß. Aber irgendwie gibt mir
0: mich,
1: auch noch ich.
0: Ja. Für mich ist es auch noch
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0: Sydney Sweeney zeigt mal wieder viel Haut. Dieses Mal nicht für Euphoria, sondern für eine Werbung.
1: Just Sports. So they wanted a show. Just Sports.
0: Ja, also Just Sports anscheinend, also eine Werbung für Sport oder was, Marisa?
2: Ja, also ehrlicherweise geht es aus dem Spot auch nur so halb hervor, wofür jetzt genau die Werbung ist. Aber ich schwöre dir, ich hatte gestern mindestens 20 TikToks dazu auf meiner For You-Page und trotzdem weiß ich bis jetzt nicht, wofür jetzt genau diese Werbung ist, was sie bringen soll, außer dass Sydney Sweeney sich mal wieder sexualisiert.
3: Okay, crazy, ich habe noch gar nichts davon mitbekommen, aber das heißt, dein Social Media brennt ein bisschen deswegen.
2: Ja, aber sowas von, da ist jetzt auch schon wieder so ein halber Trend bei mir auf der For You-Page draus entstanden. Also nochmal zum Kontext. Sydney Sweeney sagt in dieser Werbung immer wieder Just Sports und zeigt sich dabei

0: Okay.
1: Ja.
2: Ich check's aber nicht. Macht sie Werbung für Sport, für sexy Aussehen? Oder also, und warum brennen jetzt alle?
3: Ja, also es gibt zwei Punkte, die da so ein bisschen kritisiert werden. Zum einen, dass Sydney selbst mal in einem Interview gesagt hat, dass sie nicht sexualisiert werden möchte und jetzt so eine Werbung macht. Mhm. Und zum anderen aber der größere Punkt, so wie in dem Spot, sieht Frauensport da überhaupt gar nicht aus. Und das reproduziert dann wieder ein super unrealistisches Bild von Frauen. Da ist jetzt eben dieser Trend auch draus entstanden, wo Sportlerinnen mal zeigen, wie man wirklich aussieht, wenn man krass in seinem Sport ist.
0: Ja, okay, klar, die haben jetzt einfach nicht so eine Wespenteil oder so, sind super schlank oder große Brüste wie Sydney Sweeney, ne? Die sehen ja ganz anders aus, wenn du krassen Sport machst, hast du halt zum Beispiel ein krasses Kreuz und sowas.
3: Ja, genau, also man muss sagen, so marketingmäßig funktioniert das natürlich. Also der Spot für die Sportwetten-App hat über 800.000 Aufrufe mittlerweile. Aber so aus Frauensicht ist das halt mal wieder komplett nur für den Male Gaze und gar kein Female Empowerment, und das ist halt traurig. Next.

0: Kids Juice World 20 nach 3.
1: Und Franny, ich weiß, deine Freude ist unbegrenzt, was das Oktoberfest diesen Jahres angeht.
0: Ja, dafür schlägt mein Herz höher.
1: Ja, haben wir alle Bock drauf, vor allem hier in Bremen. Wer aber jetzt nicht so viel Bock drauf hat, sind die ganzen Influencer.
0: Die sind doch immer da unterwegs.
1: Genau, und jetzt denkt sich langsam das Oktoberfest so, boah, die machen da alle Content, die verdienen ja dann da Geld, wenn die da so filmen. Lass mich da mal was vom Abhaben vom Kuchen. Und jetzt darf angeblich keiner mehr filmen auf dem Oktoberfest.
0: What?
1: Selbst eine Story und so ist ein bisschen schwierig, solange du nämlich Geld damit machst, und das machen halt die meisten Influencer, darfst du das nicht einfach so ohne Genehmigung. Und eine Genehmigung kostet wiederum so um die 300 Euro.
0: Ah.
1: Und dann müssen die sich jetzt Lizenzen, Drehgenehmigung quasi holen, selbst wenn du da nur ein, zwei Stories machst und damit aber halt Geld verdienst.
0: Crazy. Also für die großen Content-Creator denke ich mir so, ja komm, 300
1: Euro, wenn da so ein Monte streamt oder so, genau.
0: Aber gerade für so jüngere No-Name-Content-Creator ist richtig kacke, weil
1: eigentlich
0: du verdienst
1: schon,
0: ja nicht mal dann so viel mit der Story, weißt du?
1: Eigentlich können die den ein bisschen gönnen, ne?
0: Also eigentlich, Yannick muss ja zu Hause bleiben mit deinem Content-Creator.
1: Ja, sorry.

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1: 15:30, das hat Yannick.
2: Nirgendwo in Deutschland ist das Bildungssystem so schlecht wie in Bremen. Das steht im neuen Bildungsmonitor. Besonders schlecht sind die Leistungen in Mathe und beim Lesen. Im Bremer Hauptbahnhof ist die Zahl der Straftaten zurückgegangen, und zwar um fast ein Drittel seit 2024. Das teilte das Bremer Innenressort und die Bundespolizei jetzt mit. Die Streifen sollen weiter aber verstärkt werden. Und in Niedersachsen bleibt die CDU auf Kreisebene die stärkste Kraft, und zwar mit rund 27%. Das ist das vorläufige Endergebnis der Kommunalwahl. Dahinter folgen die SPD mit über 24 und die AfD mit knapp 16%. Und das Wetter ist relativ sonnig heute nochmal. Hier und da sind ein paar Wolken, vor allem in Richtung Bremerhaven und so nochmal. Aber gerade sollte es eigentlich überall sonnenmäßig gut dastehen mit so 20 Grad. Morgen haben wir nochmal 25 Grad, da kommt aber erst gegen Abend oder Nacht dann ein bisschen Regen dazu.
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1: Das ist echt, also diese Paket-Shop-Uhrzeiten, Öffnungszeiten, wie soll man das schaffen? Irgendwie um 10 machen
2: so,
1: die auf,
2: ja.
1: Und dann bis 18 Uhr, also genau unsere Arbeitszeiten auch, wo ich mir so denke, ja gut, wenn ich was verschicken will, ich meine, du kannst ja so eine Postbox, kannst du dir deine Sachen liefern lassen, okay, aber ich muss was verschicken.
2: Ja.
1: Ich muss heute früher gehen, Yannick, du musst hier
2: auf gar keinen Fall
1: alleine zu Ende moderieren.
2: Ich würde sagen, du musst dein Päckchen mal selber ausliefern.
1: Jo, bestimmt.
2: Das ist die Option.
1: In meiner Arbeitszeit mache ich das gerne.

0: Und vor kurzem hat Bad Moms Jay noch das hier gesagt.
1: Ich glaube, wenn ich und Iggy Mae zusammenkommen würden, dann wäre das so richtig geil einfach. Es wäre so richtig geil und ich glaube, es wäre auch ultra funny.
0: Das hat sie Aria Neati im Podcast erzählt. Und ob es wirklich so geil ist, wenn die beiden zusammenkommen, könnt ihr selber jetzt entscheiden. Make-up.

0: geile Sau trotzdem. Ist auch einfach ein Match, hört selber. Viele feiern das, einige schreiben wieder in den Kommentaren so, oh mein Gott, das geht gar nicht. Icky Mail, was sind das für Texte? Aber Bad Moms Jay hat dazu das hier gesagt.
1: Wenn du Icky Mail hatest, also du kannst es ja nicht mögen, aber wenn du es nicht verstehst, dann bist du ein bisschen blöd.
2: Ja.
1: Weil die Leute nehmen das so sehr wortwörtlich, verstehen aber nicht, dass sie versucht, auf Missstände in unserer Gesellschaft hinzuweisen.
2: Genau.
1: Und dann kommen immer so Vergleiche, ja, und sie sagt das, wie schlimm. Und ich denke mir, aber Schatz, das ist ein Stilmittel, was da auch alles passiert. Und das hat alles seine Berechtigkeit. Und wenn du nicht checkst, dann, Schatz, lies ein Buch oder so.
0: Rede, Bad Moms Jay, Icky Mail mit geile Sau, trotzdem.
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0: beruflich, so klar.
1: Das, ich finde das auch lustig. Cool, aber ich habe die Eier nicht dafür, weil ich denke die ganze Zeit, wie lange kann ich das ziehen und so.
0: Ja, aber das ist ja das Lustige. Yannick, tu nicht so, wir haben doch letztens unseren Techniker Daniel hier auch verarscht.
1: Du hast mich da nämlich mit reingezogen. Weiß das mittlerweile eigentlich?
0: Nein, er weiß es nicht.
1: Okay, das
0: wir haben ihm erzählt, dass wir Geschwister sind eigentlich und dass das hier kaum jemand weiß im Team. Und die Shayla, die glaubt halt auch
1: bis
0: alles.
1: Bis heute, seit mehreren Wochen weiß.
0: Boah, das ist ja krass und so, dass ihr Geschwister seid. Und ich so, ja, unsere Eltern sind halt
1: zusammengekommen. Und dann, das ist das Creepige daran, Franny hat dann eine komplette Story erfunden. Ja, unsere Eltern haben sich dann später kennengelernt, deswegen sind wir nur Stiefschwester. Und das war auch voll komisch damals. Und also wirklich, du bist da so drin und ich war die ganze Zeit kurz vorm, ich kann nicht mehr, ich höre auf.
0: Ja, und dieser Moment wird irgendwann richtig witzig sein, wenn er checkt, dass das halt.
1: Ich habe das Gefühl, dieser Moment wird nie kommen mit deinen Lügenkonstrukten, die du hier aufbaust, Alter.
0: Ja, aber vielleicht auch nicht, dann werden wir für immer Stiefgeschwister sein.
1: Oh nein.

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0: Don Toliver ATM, kurz nach vier, Yannick Friend.
1: Moin.
0: Und bei wem tut sich da was, wenn ihr das hört?
2: Oh mein Gott.
0: Kennst du?
2: Ja, tatsächlich ja.
0: Was denn?
2: Dank meiner Mutter weiß ich, dass das Gilmore Girls ist.
0: Ja! Oh mein Gott, ich habe das auch mal mit meinen älteren Schwestern geguckt und meiner Mom. Und ich lieb's, weil es so eine Girl-Serie einfach
2: ja, und
0: auch.
2: Irgendwie war die Welt da so ein... Also die
0: in
2: hatten
0: Ordnung
2: immer Drama,
0: gefühlt,
2: aber
0: ne?
2: Die Welt war so in Ordnung. Die hatten so ihre kleine Hut, wo die waren. Da war alles cool, war alles schön, so ein Café und so, ja.
0: Ja, genau. Und ich habe jetzt gerade einen Post gesehen. Und zwar, wenn du Gilmore Girls in der vorletzten Septemberwoche beginnst und vier Folgen die Woche schaust, überschneiden sich alle Feiertage mit dem echten Leben. Weil Gilmore
2: wow.
0: Girls ist ja so gefühlt wirklich so eine Herbst-Winter-Serie,
2: ja.
0: Weil es alles so gemütlich ist, auch in so einem Orangeton so ein bisschen auch immer gefilmt.
2: Mhm.
0: Das heißt, ja, du kannst richtig dieses Feel-Good.
2: Dann hast du Weihnachten,
0: Vibe.
2: Wenn die auch Weihnachten haben.
0: Genau,
2: und so.
0: Richtig.
2: Crazy.
0: Ist das nicht schön?
2: Okay.
0: Gönnt euch.

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1: Macht Allgemeinwissen sexy?
2: Doch, ja, schon.
3: Ja, auf jeden Fall. Immer gute Gesprächsthemen.
4: Zeigt schon irgendwie so eine Art von Interesse am Lernen.
5: Weil schlaue Menschen cool sind.
6: Ja, also ich würde auch, also ich würde nicht immer sagen, dass schlaue Menschen immer cool sind, aber ich würde schon sagen, dass wenn er oder sie halt schon so Allgemeinwissen, so ein paar Basics weiß oder irgendein Thema hat, wo sie voll drin ist oder eher, dann ist schon sexy.
1: Ja, aber man muss ja auch sagen, was Allgemeinwissen ist, wird ja auch immer unterschiedlich wahrgenommen. Also andere sagen, das ist Allgemeinwissen, ja, andere sagen das.
7: Politik, auf jeden Fall. Also wenn man da gar nichts drüber weiß und sagt, man ist nicht politisch, das ist ein Eck.
3: Boah, Musik.
4: Soziale Regeln.
8: So Länder und die Namen von Ländern.
1: Ja, okay, Namen von Ländern kann man auch checken, oder?
6: Weiß ich
1: Musik
6: jetzt nicht.
1: Ist auch
6: ja.
1: Crazy.
6: Musik ist crazy. Es kann aber auch ehrlich nervig werden, glaube ich, wenn es dann zu sehr ins Detail geht. Irim hat aber auch den Abfucker nämlich genannt.
7: Wenn man so ein Spiel spielt oder so und irgendwer kommt so und sagt so, ja, weißt du eigentlich, wie dieses Spiel erfunden wurde, das und das und das, das ist irgendwie zu much.
1: Ja, und am besten dich dann noch korrigiert, wenn du irgendwas Boah. Sagst. Also generell so Allgemeinwissen ja, aber klug scheißen nein.
6: Naja.

0: Und Allgemeinwissen soll angeblich sexy machen.
1: Ja, und deswegen haben wir uns gedacht, ja, lass doch mal euer Allgemeinwissen testen.
2: Wie entsteht Regen?
3: Es hat ja was mit Hoch- und Tiefdruckgebieten zu tun. Irgendwie durch Wolken.
4: Wasser verdunstet, steigt hoch, bildet Wolken. Zu viel Wasser, zu dicke Wolke. Es fängt an, nach unten zu tropfen.
0: Tschüss, mit was für einer Aura er das verdunstet und dann kommt das runter.
1: Dicke Wolken, zu viel davon, zu viel davon. Ja, stimmt ungefähr, oder?
0: Ja, also ich hätte es, also klar, Wolken, wenn...
1: Ja klar, also Wolken
0: nee,
1: halt
0: aber
1: und
0: es
1: so.
0: Ist so, wenn Wasser von der Erdoberfläche verdunstet, in der Atmosphäre aufsteht,
1: so ab.
0: Sich in Wolken abkühlt und als schwere Tropfen zur Erde zurückfallen, dann nennt man das Regen. Das habe ich aus dem FF hier gerade rausgehauen.
1: Alles klar, danke.

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0: 16:30.
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0: Das hat Yannick.
2: In Niedersachsen bleibt die CDU auf Kreisebene die stärkste Kraft, und zwar mit rund 27%. Das ist das vorläufige Endergebnis der Kommunalwahl. Denn da folgen die SPD mit über 24 und die AfD mit knapp 16%. Im Bremer Hauptbahnhof ist die Zahl der Straftaten zurückgegangen, und zwar um fast ein Drittel seit 2024. Das teilte das Bremer Innenressort und die Bundespolizei mit. Die Streifen sollen weiter aber noch verstärkt werden. Und das Bildungssystem in Bremen ist schlecht, und vor allem nirgendwo in Deutschland wie in Bremen. Das steht im neuen Bildungsmonitor. Besonders schlecht sind die Leistungen in Mathe und beim Lesen. Und das Wetter, ja, wird jetzt immer weniger freundlich im Laufe des Abends, zieht sich ein bisschen zu, aber Regen oder so ist erstmal nicht in Sicht. Heute Nacht ist es auf jeden Fall bewölkt. Morgen kommt die Sonne ein bisschen wieder raus, Wolken sind trotzdem noch am Start, aber maximal 25 Grad.
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0: Was ist das Gegenteil von süß?
2: Salzig, würde ich jetzt einfach mal so plump sagen.
0: Ja, oder ist es sauer? Oder bitter? Oder scharf? Warum ist es salzig?
2: Weil, ach, guck mal, sauer zum Beispiel, sauer und süß kann man ja zusammen verbinden eher.
0: Ja.
2: Salz und süß kann man auch verbinden, aber das ist immer so ein krasser Gegensatz. Deswegen ist es manchmal geil. Bei scharf und süß würde ich auch nicht sagen, dass das so... Keine Ahnung, warum denke ich da überhaupt so ernsthaft drüber nach?
0: Wir klären die wichtigen Fragen des Lebens. Aber ich glaube, ich würde sagen bitter.
2: Nee.
0: Doch,
2: das
0: wir klären
2: das jetzt
0: hier.
2: Das ist jetzt überhaupt für ein Geschmack,
0: hier.
2: Alter.
0: Next.

0: Also, er macht schon die perfekten Karaoke-Songs, kann man sagen.
1: 'Cause I got my jokes from Amsterdam.
0: Maupi, weil es ist leicht zu singen. Meistens nur ein Satz. 'Cause I got my drunks from Amsterdam. Mehr passiert da nicht viel. Und der Beat steht offensichtlich im Vordergrund, so wie jetzt auch bei seinem neuen Track. Textlich schon ein bisschen mehr los, aber just a little bit more und just give me a little bit more ist auf jeden Fall, ja, textlich auch nicht so anspruchsvoll, aber braucht's auch nicht, ne? Ich meine, der Beat funktioniert so oder so und es klingt auch original wie eine Partynacht in Amsterdam, wo er ja herkommt. Auch Drugs from Amsterdam war so ein richtiger Party-Track, da kommt er ja auch her, deswegen passt das alles schon. 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

0: hier bei Next. Und in der Türkei wurden einfach jetzt mehrere Menschen festgenommen. Und zwar nur, weil sie in LGBTQI-Plus-Vereinen waren.
1: Ja, Benjamin ist für uns in der Türkei. Erzähl mal kurz, was ist da jetzt passiert?
2: Ja, am Wochenende hat die Polizei ganz viele verschiedene Räumlichkeiten von LGBTQ-Initiativen und Vereinen durchsucht. Und das auch gefilmt. Da sieht man dann ganz viele Polizisten in diesen Räumen, wo an der Wand die Regenbogenflagge hängt oder die Transflagge, wie sie da Schränke durchsuchen und vermeintliche Drogen zum Beispiel suchen. Da sind sehr viele Menschen festgenommen worden. Unterschiedliche Quellen sprechen von mindestens 47 Leuten. Und die Vorwürfe, die die Polizei und die Staatsanwaltschaft erheben, sind Prostitution, Obszönität. Diese Vereine würden die jungen Menschen in ihrer sexuellen Orientierung verwirren.
1: Ist da denn was dran?
2: Also dieser ganze Polizeieinsatz, der findet statt in einem größeren Rahmen. In der Türkei gibt es gerade dieses Jahrzehnt für die Familie, wo die Regierung Erdogan schon länger verstärkt gegen queere Menschen, gegen schwule Menschen vorgeht, gegen Lesben, gegen Trans- und Intermenschen und quasi die Familie aus Mann und Frau als das gesellschaftliche Ideal darstellt. Es ist davon auszugehen, dass an diesen ganzen Vorwürfen, vor allen Dingen Prostitution, nichts dran ist, dass das nur sozusagen nur fabriziert ist, damit man den Druck auf diese Initiative

0: in die Türkei irgendwie im Sommer einen Urlaub fahre, da Angst haben als queere Person, also als Deutscher zum Beispiel?
1: Also es ist nicht verboten, in der Türkei queer zu sein. Homosexualität ist nicht verboten. Ich würde jetzt aber auch nicht komplett Entwarnung geben. Wir haben schon auch letztes Jahr so einen Fall gehabt. Da war hier die verbotene Pride und da ist ein deutscher Tourist, der sozusagen in den Augen der Polizei offensichtlich queer ausgesehen hat, tatsächlich festgenommen worden und saß dann hier ein paar Tage lang fest und konnte nicht ausreisen. Und da war nicht ganz klar, was dahinter steckte. Also ich kann jetzt nicht sagen, dass man nicht in die Türkei kommen sollte als queere Person. Normalerweise passiert einem nichts, aber so ein bisschen, wenn die Polizei irgendwo ist, aufzupassen, schadet nicht. Und es ist sehr bitter, dass man das sagen muss.
2: Total. Habt ihr vielleicht auch Gedanken oder Gefühle zu dem Thema? Vielleicht auch, weil ihr türkische Roots habt? Dann meldet euch gerne mal unter 0173 76 90 93. Yeah,

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0: Schon süß, dass sie so einen ganzen Song über eine Sportart machen, oder?
1: Geht es da wirklich nur um Schwimmen?
0: Nein, es geht um Gefühle und so weiter. Aber
1: okay. So ein Kram halt.
0: Schwimmen an sich kann man schon mal einen Song drüber machen. Also ist eine ganz coole Sportart.
1: Ich fand das früher immer so Seepferdchen und das hat mich alles gestresst.
0: Echt?
1: Ja, ich fand das nicht geil. Oh, jetzt musst du dahin tauchen und das
0: aber
1: schaffen.
0: Aber du, Mister, du hast doch extra ein Fitnessstudio dir rausgesucht, wo auch ein Schwimmbad mit drin ist, oder nicht?
1: Ja, aber... Das heißt ja nicht, dass ich da Seepferdchen machen muss. Ich ziehe ja ein paar Bahnen und fertig. Aber das ist geil, ja. Das
0: ja,
1: cool.
0: Wollte gerade sagen, du kleiner ja. Schwimmer.
1: Weißt du, was richtig geil ist? So, du gehst in so eine Sauna, oder die ist übel warm. Und dann gehst du in so ein kaltes Becken, nackt. Das ist übel geil. Ich sage dir, du hast dich noch nie so frei gefühlt.
0: Okay, ich weiß schon mal, in welches Fitnessstudio ich nicht gehe.

0: Allgemeinwissen soll angeblich sexy machen.
1: Ja, und deswegen dachten wir uns, gehen wir mal raus auf die Straße und testen euch.
2: Wie viele Phasen hat der weibliche Zyklus und wie heißen die?
3: Das müssten 4 Phasen sein, aber ich kann leider nicht alle benennen.
4: Es gibt 4, glaube ich, war das. Die Lutealphase, Ovulation heißt das auch so. Die irgendwas mit F. Lutealphase.
3: Also ich weiß auf jeden Fall Eisprung, dann oder?
0: Ja, schwer. Alleine sogar schon für die Frauen schwer. Ja. Hättest du es gewusst?
1: Nee, auf gar keinen Fall.
0: Nein.
1: Ich bin auch jetzt immer noch GTA-Phase und keine Ahnung.
0: GTA-Phase, die haben wir auf jeden Fall nicht. Um es nochmal klarzustellen, erstens Menstruationsphase, zweitens Follikelphase, drittens Ovulationsphase und viertens Lutealphase. Wenn ihr wissen wollt, was genau das alles ist, dann googelt es am besten.

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0: so eine klitzekleine Notlüge ist ja in Ordnung, oder? Im Alltag macht doch jeder mal. Aber so full on angelogen zu werden, das ist schon mies.
1: Ja, das ist schon Arsch, vor allem wenn es so im Nachhinein dann rauskommt und so, dann ist das Drama groß.
0: Ja, und vor allem geht es um eine bestimmte Lüge, die wir, glaube ich, alle in unserem Leben schon erfahren mussten.
2: Ja. Ja, mit dem Weihnachtsmann von meinen Eltern.
0: Digga.
1: Das war für uns alle dramatisch, als das auch dann rauskam, glaube ich. Wobei bei manchen ging es so fließend über. Man hat es dann irgendwann gecheckt. Unsere Eltern haben uns das, glaube ich, versucht so... Ja, dann weißt du, dann war so... Auf einmal war das dann nicht mehr der Weihnachtsmann, sondern Oma hat dann auch noch so ein Geschenk einfach gegeben. Und dann das nächste Jahr hat Mama auch noch einfach so ein Geschenk gegeben. Und auf einmal war der Weihnachtsmann so gone.
0: Ich hasse das auch bei meiner Nichte. So, sie hat das immer geglaubt, dass der Weihnachtsmann kommt. Und irgendwann kommt so dieser Switch. Dann kommt der Onkel wieder als Weihnachtsmann verkleidet. Sie so, das ist ja Onkel. Ja. Und denkst du so, nein, die Illusion ist gone.

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0: 17:30 hier bei Next. Hello.
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0: Das hat Yannick.
2: Die Spritpreise in Deutschland sind am Wochenende weiter gestiegen. Man beobachtet die Lage, heißt es von der Bundesregierung. Es wurden schon verschiedene Gegenmaßnahmen diskutiert. Die Bundesanwaltschaft hat eine Frau angeklagt, die für Russland spioniert haben soll. Ihr wird vorgeworfen, einen Geheimdienstmitarbeiter in der russischen Botschaft mit Informationen versorgt zu haben. Die mutmaßliche Spionin wurde im Januar dieses Jahres festgenommen. Und nach dem Nordderby zwischen den Fußballerinnen von Werder Bremen und dem HSV ermittelt die Polizei. Bei dem Spiel im Weserstadion hatten Fans mehrmals Pyrotechnik abgebrannt. Laut Polizei wird gegen mehrere Beteiligte ermittelt, unter anderem wegen Verstößen gegen das Sprengstoffgesetz. Und das Wetter war heute schon relativ gut. Morgen wird es auch nochmal relativ gut, bis zumindest abends. Da kommt ein bisschen Regen. Ansonsten tagsüber Wolken, aber trotzdem auch ein bisschen Sonne und 25 Grad.
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0: Alter, wenn ich weiß, was ich essen will, dann ist schon so die Hälfte des Tages gefühlt geschafft. Ich weiß nicht,
2: das ist so ein Task für dich.
0: Ja, weil ich esse sehr, sehr gerne und ich kann nicht einfach so random irgendwas essen, sondern ich will schon, dass das geil schmeckt. Und wenn ich mir morgen schon Gedanken mache oder einen Tag vorher, was ich haben möchte und dann mir Sachen schon rauslege, das aufkauen lasse oder mir Sachen schon dafür kaufe, denke ich mir so,
2: oh, die Zeit
0: wow,
2: hätte ich auch gerne.
0: Ich hab's schon fertig, weißt
2: du? Und das hast du für heute Abend?
0: Ja.
2: Was gibt's? Pizza oder was?
0: Ja, genau, fertig Pizza.
2: Stark, gut.
0: Nein, was gibt's bei dir?
2: Ich bin genau das Gegenteil, ich weiß es noch nicht.
0: Ja, und das stresst mich. Auch jeden Tag hier in der Mittagspause philosophiert ihr 3 Stunden eurer Arbeitszeit darüber, was ihr essen wollt heute zu Mittag. Das stresst mich beim Zuhören. Deswegen habe ich immer Essen mit, weil ich mir diese Diskussion nicht geben will.
2: Ja, ja, mir fällt mir auch nichts mehr zu ein. Wir sind die Loser und du bist wieder die schlaue Franny. Okay, sorry.
0: Stop. Next.

24-Hour Stormzy Ordeal. Und manchmal ist man einfach müde. Irgendwie weiß man nicht so richtig vor und zurück. Dein Licht, was so in dir brennt, das ist irgendwie vielleicht ein bisschen gedimmter. Und man weiß nicht so richtig vor, nicht zurück. Man weiß nicht, was man machen soll als nächstes. Und manchmal braucht man dann einfach nur die Person, die einem die Hand reicht und sagt, weißt du was, wir gehen jetzt auf die Suche und wir finden's. Und so oder so ähnlich geht's und genau in diesem Song hier, In a Light, Elder Brook, Bob Moses, sehr schöner Song. Achtet mal auf die Lyrics.

0: scheiße, aber wir haben heute festgestellt, eigentlich lügen wir alle mal.
1: Ja, so eine kleine Notlüge halt manchmal, beziehungsweise irgendwas ist okay, wenn du damit die andere Person schützt.
0: Genau, deswegen, wo hast du mich denn schon mal angelogen?
1: Nee, also da habe ich eigentlich jetzt keinen...
0: Nee?
1: Nee.
0: Okay, dann sag ich dir das.
1: Echt jetzt?
0: Ich habe dich schon mal angelogen. Heute okay. Noch.
1: Heute?
0: Mhm.
1: Aber ich habe dich eigentlich gar nicht so krass nach irgendeiner Meinung oder so gefragt. Deswegen.
0: Naja, es geht um den Pulli, Schatz. Wenn du jetzt nach Hause gehst, zieh ihn morgen nicht nochmal an, ja?
1: Warum? Hey, du kannst dich jetzt nicht so verunsichern.
0: It's okay.
1: Einfach, weil er scheiße aussieht oder weil er stinkt?
0: Beides. Tschüss,
1: nein, wirklich?
0: Bis morgen.
1: Nein, das kannst du nicht so sagen.

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3: Sido ist bei uns, hallo.
4: Ich lieb doch deine Intros, Mann.
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3: Also wirklich, du setzt dich mit den Künstlern auseinander, das finde ich sehr geil.
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3: Mein Name ist Simon. Mein heutiger Gast kommt von Street und Feel Pain, doch mittlerweile ist jeder Tag so wie sein B-Day, denn er war der beliebteste in der Schule durch Instagram-Videos. Heute läuft er mit 30.000 durch die Stadt, hat Rolli am Arm und macht Business-Moves, denn du gehst Recording-Session, doch er geht Rekorde brechen und ist bei dem Label, das man Ideal nennt, und hängt an Orten, die man nur von GTA kennt. Schubi Acapella ist bei uns.
6: Ey, was geht, Bruder? Wie geht's? Alles gut?
3: Sehr gut.
6: Gut.
3: Schubi, mein Lieber, das ist dein erstes offizielles Interview.
6: Ja, Mann.
3: Vielen Dank für die Ehre. Du bringst dein Debütalbum raus, dein allererstes Album.
6: Ja, Mann.
3: Bist aber schon seit 2020 tatsächlich bei 385 Ideal gesigned.
6: Aha.
3: Warum, wieso, weshalb das quasi ein bisschen gedauert hat, darüber sprechen wir gleich.
6: Ja.
3: Wir wollen aber ein bisschen vorne anfangen für alle Leute, die dich kennen und alle, die dich nicht kennen. Du hast mir das Album zukommen lassen. Vielen, vielen Dank.
6: Aha.
3: Mr. Acapella.
6: Genau,
3: der Name.
6: Richtig.
3: Erscheint jetzt Mitte September, 11.9.
6: Genau,
3: ich,
6: richtig.
3: Ne? Und auf deinem Intro beschreibst du so ein bisschen den Weg von Schubi zu Mr. Acapella.
6: Ja.
3: Und sagst unter anderem, mit circa 9 hatte ich Visionen von Deutschrap. Und wann hast du die ersten Texte geschrieben?
6: Boah, guck mal, meinen ersten Text habe ich geschrieben mit 8 oder 9, ungefähr da. Ich bin in Offenbach aufgewachsen und wir hatten so ein Jugendzentrum. Und das war in Offenbach Nordend. Und damals gab es so viele Jungs, die haben so untereinander gerappt, auch viele Ältere, die haben so gefreestylt, dies, das. Und da gab es auch nicht keine AG, sondern gab es einen älteren Typen. Er zum Beispiel, er hat uns ein bisschen gezeigt, wie man Texte schreibt. Und dort habe ich meine ersten Texte geschrieben. Ich kann es immer noch auswendig.
3: Mhm.
6: Also ist schon witzig.
3: Ehrlich, deine ersten Texte kannst du auch auswendig?
6: Komm, ich rapp dir vor. Was sag ich da? Ich bin ein Rapper, dann zum Wecker. 8 Uhr morgens, dann klingelt mein Wecker. Facebook, Facebook, was denkt ihr? Post einen Beitrag, jeder drückt gefällt mir. Prominenter Star, bin zu krass, denn wenn Schubi 88 kommt, macht jeder Platz. Das, ich hieß da Schubi 88. Ich war 8 Jahre alt, glaube ich. Ja, Mann.
3: Krass.
6: Aber ich habe es dann einfach durchgezogen. Ich habe dann gemerkt, okay, das war's für mich. Ich bin ja auch mit Deutschrap aufgewachsen. Ich habe Rap schon immer geliebt.
3: Ist krass, weil du hast da schon Facebook auch erwähnt und deine ersten Videos waren ja auch bei Facebook,
6: richtig,
3: die du
6: ja
3: hochgeladen hast quasi.
6: Ja.
3: Die waren dann relativ, also haben da schon Aufmerksamkeit auf jeden Fall auf sich gezogen. So.
6: Bisschen, ja.
3: Bisschen
6: so in,
3: Pause
6: der Stadt,
3: gemacht.
6: In der Stadt.
3: Genau, in der Stadt. Dann hast du ein bisschen Pause gemacht, glaube ich. Dann hast du auch bei Instagram dann hochgeladen
6: genau,
3: und so.
6: Ja.
3: Dann wird ja auch jemand auf dich aufmerksam. Dazu kommen wir gleich. Mich würde interessieren, tatsächlich hast du damals, als du es dann hochgeladen hast, ne, hast du dann eher Aufmerksamkeit gesucht und deswegen Musik gemacht, um quasi so Fame zu werden, in Anführungszeichen, oder war das eher auch so Ventil, um irgendwas zu verarbeiten quasi?
6: Also guck mal, ich war mit Freunden, wir haben viel gefreestylt, viel gerappt und ich war immer der Beste in der Gruppe, so sagen wir mal. Die anderen haben auch nicht jetzt ernst genommen. Und dann dachte ich mir so, warum sollen wir es nicht einfach hochladen? Das war eigentlich just for fun auf Facebook. Dann habe ich das ein Jahr lang gemacht und ich glaube, viel Follower dann. 4.000, glaube ich, nach einem Jahr. Aber ich habe dann aufgehört für ein Jahr.
3: Warum?
6: Viel zu viele Leute haben mir eingeredet, so ey, lass die Scheiße, mach lieber deine Schule, ist doch voll unnötig. Viele Leute haben auch sehr viel gelacht, also das gibt's auch noch.
3: Warum haben die gelacht? Weil so Rapper noch quasi was zum Auslachen
6: waren? Nein, weil ich viel zu jung war und das war so, die Texte waren jetzt auch nicht 1A, sagen wir mal. Und ja, wegen solchen Sachen.
3: Okay.
6: Aber dann habe ich, aber ich war trotzdem so ein bisschen Fame in der Stadt und auch so, manche Leute haben es gefeiert. Aber ich habe dann gemerkt, ey, wenn so ältere Leute auch sagen, so ey, konzentrier dich lieber auf die Schule, dies, das, dann habe ich einfach gedacht, scheiß drauf, ja, mach Schule, ja.
3: Und dann hast du irgendwann wieder angefangen, da kommen wir gleich zu.
6: Ja.
3: Weil du hast auch eine Line auf diesem Intro, die hat mich ein bisschen neugierig gemacht, weil da heißt es, wäre ich damals mit Bose Boxen nicht weggerannt, nachdem ich meinte, ich will sie nur kurz leihen, sagt der Dame, der sie gehört hat, das tut mir heute leid.
6: Ja, das ist eine krasse Story.
3: Erzähl mir die Story dazu.
6: Guck mal, ich war, ich glaube, 13, ich war mit einem Kollegen unterwegs, das war in Offenbach Kaiserlei. Wir waren so am Laufen und dann habe ich so zwei Damen gesehen. Die saßen da auf Wiese und die hatten so eine Bose-Box, ne? Und die haben so Musik gehört. Und mein Kollege meint zu mir, und zwar auch meine Idee, also von uns beiden, ich schiebe es auf gar keinen Fall auf jemanden anderen, also von beiden die Idee, lass mal so tun, als ob du was vorrappen willst. Wir sagen, hey, verbind's mit der Box und dann hauen wir ab.
3: Mhm.
6: Also haben wir uns gesagt, komm, machen wir das. Sind wir zu den zwei Damen gegangen, haben wir gesagt, ey, kann ich hier was vorrappen, dies, das, bla bla, lass mich mit der Box verbinden.
3: Ganz kurz, wenn du von Damen sprichst und du bist 13 quasi, waren das quasi Damen mittleren Alters oder waren das
6: ja, so
3: quasi
6: waren so Mitte 20.
3: Waren ich Mädels Mitte 20?
6: Ja, Mitte 20, okay. Aber zu der Zeit waren es immer noch Damen. Ich sag immer Damen, ich mag das Wort.
3: Okay.
6: Auf jeden Fall. Wir saßen auf der Wiese und da habe ich denen gesagt, kann ich mich verbinden? Ich habe mich verbunden mit der Box. Und beziehungsweise der Kollege hat sich verbunden. Ey, das ist nicht lustig eigentlich. Dann habe ich gesagt, ey, ich rappe euch das vor. Ich habe angefangen zu rappen, haben wir die Box genommen und sind weggerappt.
3: Okay.
6: Also mein Kollege war mir auf Fahrrad, der ist abgehauen. Ich wusste nicht, was ich tun soll, weil er war schon weg. Die Damen gucken so schockiert und ich habe gesagt, warte, ich hol den. Und ich bin auch hinterher gerannt.
3: Good cop, bad cop.
6: Sie hört kaum und schreit noch einer auf. Hey.
3: Okay.
6: Aber ich war dann auch mit ihm weg. Dann habe ich die Box mitgenommen, bin nach Hause gegangen und mit der Box habe ich meine alle Texte geschrieben. Das meinte ich mit dieser Line mit, wäre ich damals mit Bose Boxen nicht weggerannt, nachdem ich meinte, ich will sie nur kurz leihen, sagt der Dame, den sie gehört hat, es tut mir heute leid. Und es tut mir auch jetzt leid, aber durch diese Box, ich hatte da einen gewissen Vibe gehabt, ich konnte drauf Texte schreiben. Also meine besten Rap-Texte damals, die auf Instagram dann viral gingen und dies, das, habe ich alles mit dieser Musikbox geschrieben. Ah. Und deswegen sage ich, sagt der Dame, es tut mir heute leid, wenn du das hörst, ich mache das 10-mal wieder gut.
3: Ja, okay, weißt krass. Du? Also Dame, junge Dame, wenn 100%. Du damals im Park gesessen hast, quasi mit zwei Jungs, die die Bose-Box gechort 100%. Haben quasi, einer mit dem Fahrrad, einer gemeint hat, er holt sie.
6: Ja, 100%.
3: Du kannst dich melden, quasi. Er macht 10-fach wieder gut, wir haben es auf Tape.
6: 100%, so. Und im Song.
3: Dem Jungen geht's gut, da kommen wir gleich noch zu, deswegen lohnt sich vielleicht.
6: Hey Simon, Bro, du weißt, was mein erstes Interview, ich brauch ein bisschen Vibe, Mann. Lass mal Darling von mir laufen.

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2: Willkommen zurück bei Deutsche BDA. Mein Name ist Simon, bei mir ist heute Shubi a cappella. Du hast gesagt, dass du quasi aufgehört hast und dann wieder angefangen hast, weil mit 16 hast du dein Instagram-Videos quasi hochgeladen. Yeah. Warum hast du wieder angefangen?
3: Ich habe wieder angefangen, das war auch witzig. Wo ich da ein Jahr Pause gemacht habe, habe ich gemerkt, dass die Menschen, die auch zu mir meinten, ey, hör auf damit, dies, das, dies, gut für mich meinen, auf einmal nicht mehr so mit mir Kontakt hatten, beziehungsweise dieser kleine Fame ging weg und die Leute hatten so kein Interesse mehr, würde ich sagen. Und dann habe ich mir gedacht, ich habe ja trotzdem weiter Texte geschrieben, weißt du? Also mein Hobby ging ja nicht weg, ich habe ja nur Facebook-Videos aufgehört gehabt. Und dann irgendwann war ich mit Cousins gewesen, dies, das. Und wir waren so draußen, das war so Familientreffen und die waren ein bisschen älter als ich und die meinten dann zu mir, warum rappst du nicht mehr? Ich meinte, ja, keine Ahnung, ich weiß nicht, gell? Und Facebook habe ich ja schon längst aufgehört, ich habe schon meinen Account gelöscht und diese 4000 Follower habe ich ein Jahr gebraucht, ich kann es eh nicht wieder aufbauen, das habe ich gesagt. Die meinten, komm, lass mal auf Spaß, rapp mal dein Part vor, ich filme das kurz. Habe ich gesagt, okay, aber lad's nirgendwo hoch, das ist okay. Ich habe gerappt, über Nacht hat er es auf Snapchat oder so gepostet, mich markiert, ich bin aufgewacht, ich sehe so, ich habe so 100 Benachrichtigungen und jeder hat es gefeiert. Jeder meinte, Bombe, Bombe. Und ich habe den erstmal angerufen und gesagt, ey, willst du mich verarschen, was postest du überhaupt? Und ich habe das zu mir gesagt, du machst das nicht. Und ja, dann hat Vertrau mir, Bruder Basis. Aber ich habe gesehen, aber warte mal, das ist alles positiv. Und dann habe ich mir gedacht, weißt du was, Instagram fangen wir jetzt an. Und ich habe dann diese Reichweite, was ich auf Facebook ein Jahr gebraucht habe, glaube ich, auf Instagram 2 Wochen aufgebaut.
2: Krass. Ja. Ja, Mann. Wenn du heute dem 40-jährigen Shubi a cappella was sagen könntest oder begegnen würdest, gäbe es Sachen, wovor du ihn warnen würdest oder ihn vorbereiten würdest?
3: 100%. Ich glaube, es gibt einiges. Ich hätte ihm gesagt, hör nur auf dich. So, lass dir nichts einreden. Ich war damals sehr Overthinker. Ich bin immer noch ein bisschen. So, weißt du? Aber mittlerweile kann ich. Aber damals war ich sehr, sehr Overthinker-Mensch. Und also, was ich ihm sagen würde, ist auf jeden Fall nicht so viel Kopf machen, zieh dein Ding durch. Egal wer was sagt, egal wer. Natürlich nimm Ratschläge an von Leuten, aber die erfahrener sind als du. Und nicht von Leuten, die in diesem Bereich, in diesem Thema, über was wir gerade reden, keine Ahnung haben. Das würde ich auf jeden Fall Tipp geben und zieh durch. Aber so viel würde ich nicht geben, sagen, weil am Ende des Tages, wenn ich so zurückblicke, jetzt nicht mein 14-jähriges Ich, aber mein 16-jähriges Ich hat schon vieles richtig gemacht, würde ich sagen.
2: Es ging relativ schnell. Also ich glaube 2018 plus minus quasi waren so die ersten Instagram-Videos dann so irgendwie so. Dann wurde relativ schnell quasi ein Mensch auf dich aufmerksam. Ein Jahr später glaube ich schon. Und wiederum ein Jahr später quasi darauf warst du dann schon gesigned.
3: Richtig.
2: So im Januar glaube ich 2020 war das Signing, wurde es announced quasi. Hast du selber auch announced. Wer wurde auf dich aufmerksam? Für all die es jetzt noch nicht wissen quasi und für die es jetzt neu ist quasi. Wer wurde auf dich aufmerksam und vor allem wie lief der erste Kontakt ab?
3: Okay, mein Bruder Nemo, du weißt, ich liebe dich. Er hat mich entdeckt. Er war der Erste, der mich kontaktiert hat. Auf Instagram hat er mir geschrieben, ich war in der Schule. Er meinte, ey, was geht? Jigo, ich feier dich. Ich bin ausgerastet in der Schule, normal. Nemo, das war auch zu dieser Zeit, wo, glaube ich, sein Album Kiki rauskam, Heute mit mir. Das war also wirklich so diese, seine erste richtig Knallerzeit, so weißt du, was ich meine? So, er hatte viele Prime-Phasen, aber ich meine, das war der erste richtige, weißt du? Und ja, zu der Zeit, und ich habe ihn ja als Kind schon immer gehört, Nemo, auch seine Musik, jetzt abgesehen davon, dass wir Bros sind, so, als Künstler feiere ich ihn ja behindert, so weißt du. Und da sind wir ausgerastet, er hat mich entdeckt, er hat mir geschrieben und...
2: Erzähl mir kurz die Situation, also wie kann ich mir vorstellen, warst du in Mathe, warst du in Deutsch, warst du in der Pause, warst du irgendwo...
3: Das war in der Pause, das war in der Pause.
2: Okay.
3: Ich war in der Pause oder es war nach der Schule, aber es war in der Schule, das kann ich mich erinnern, das ist auch sehr lange her. Ich war so mit 3, 4 Kollegen, wir saßen da irgendwo auf der Bank, da habe ich auf Instagram gesehen, der schreibt mir gerade, ich habe gesagt, ey, guck mal, Nemo schreibt mir gerade, kreiskrank. Danach haben die gesagt, ja, antworte doch, ich meinte, was soll ich antworten, gell? So, antworte einfach, ganz normal, so normal, ne? Da habe ich gesagt, was geht, Bruder, dies, das, bla, bla. Da hat er gesagt, ey, lass uns kennenlernen, komm rüber, komm 3er5 Studio, hat er mir Adresse geschickt, er meinte dann zu mir, komm rüber. Ich glaube, das war direkt 1, 2 Tage danach. Er hat meine Nummer genommen, er hat mich angerufen, er meinte, komm rüber, ich kam hin. Und da haben wir uns kennengelernt. Und ja, Mann.
2: War nur er da? Waren die anderen Jungs auch schon da? Wie war das so? Ich meine, du kommst jetzt als junger Rapper, weißt du? Also, beziehungsweise jemand, der sagt, ey, ich hab Bock drauf, Text geschrieben, ein paar Sachen schon hochgeladen, so bei Instagram, okay. Man merkt, so ein bisschen fängt an. Aber dann kommst du zu 3er5 wie ins Studio.
3: Ja, safe.
2: Weißt du, so
3: safe.
2: Heiligen Hallen, so gefühlt.
3: 100%. Nee, da waren schon 2, 3 Leute da, aber da war keiner von 3er5 da, glaube ich. Da waren nicht Chilo Abdi da, Olex da. Nee. Ich kann mich nicht mehr genau erinnern. Ich war voll fokussiert auf ihn. So weißt du, was ich meine? Also die erste Begegnung. Ja, Mann.
2: Es gibt ja auch ein Buch, was jetzt vor gar nicht so langer Zeit erschienen ist quasi. Hessens Finest, die 50 Säulen der hessischen Hip-Hop-Szene. Und da sind natürlich die OGs wie Celo Abdi drin, Olex Sesh natürlich und noch ganz viele andere natürlich. Ja. Wer war für dich so die prägendste Säule so aus Hessen, was so Hip-Hop angeht?
3: In Hessen?
2: Ja.
3: Sind mehrere, ja. Also auf jeden Fall Nemo, Celo Abdi, Haftbefehl und Capo, würde ich sagen.
2: Mhm.
3: Was heißt prägendste? Also die habe ich am meisten gehört. So, weißt du, zum Beispiel Haftbefehl, Yaya Wewe, es gibt auch ein Video, wo ich 8 war. Da rapp ich das live so in die Kamera. Ich habe es auf mein Handy, wenn du willst, man kann es auch einblenden. Ich schicke dir das.
2: Okay.
4: 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Ja, ja. Du bist Gangster? Ja, ja. Wewe, wo ist dein Fenster, dein MV?
3: So, aber so die Jungs auf jeden Fall. Celo Abdi, Hinterhofjargon, Nemo, Habibi Album, Capo, alles auf Rot. So, oder nee, davor schon. Das war schon davor schon. Boah, also die Jungs auf jeden Fall. Also 305 Aslaks, das war schon immer mein Dings. Aber ich bin auch Offenbacher, weißt du, was ich meine? Also ist ja klar so, weißt du, was ich meine? Ja. Ey, Bro, wir sind doch gerade bei Deutschrap Ideal, Mann. Es kann nicht sein, dass du nicht Celo Abdi die Schlaghammer laufen lässt, Mann. Lass ein bisschen back to the roots gehen.

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5: Let's go. Welcome back. Ich spreche schon die ganze Zeit mit Shubi A Cappella. Es ist sein allererstes Interview und genau da steigen wir jetzt wieder ein. Du bist ja auch also bekannt geworden und vor allem Reichweite auch hast du auch aufgebaut und das war dein prägendstes Signature-Ding, was man jetzt auf dem Album natürlich auch hört, aber da ist nochmal eine andere Facette, 100%. Ist dein Double-Triple-Time-Flow quasi. Und das ist ja schon eine bestimmte Gabe tatsächlich, weil es gibt was bei Galileo auch und es gibt, du hast auch ein paar Mal schon drüber gesprochen. Grundsätzlich sprichst du einfach schon immer ein bisschen schneller. Du musst Präsentationen, glaube ich, in der Schule auch teilweise neu halten.
6: Ja, 100%. Nein, nicht mal neu halten, ich war einfach der Schnellste, der fertig war. So weißt du, was ich meine? So das bei mir. Aber ja, ich habe noch eine Gabe, ja. Das habe ich. Also guck mal, was heißt Gabe? Ich kann die Blockaden von Menschen lösen. Das klingt jetzt richtig so, wow, Science Fiction, ne? Aber ja,
5: wie so ein Physiotherapeut oder weißt
6: nein,
5: du?
6: Nein, das ist nur auf einer anderen Ebene. Das ist so. Guck mal, ich analysiere sehr viel im Leben. Ich bin sehr wach im Kopf. Weißt du, ich gucke immer links, rechts, was geht da ab. Und ich habe Leben lang Menschen angezogen, immer, die so Traumata haben oder die irgendwelche Blockaden haben. So. Und ich kann sowas nicht heilen, aber ich weiß, wie man Blockaden löst. Ich weiß, ich kenne mich voll aus mit. Wenn wir jetzt dieses Thema anfangen mit Energien und solche Sachen, ich bin seit Jahren drin, weißt du?
5: Okay.
6: Und auch wie man das manifestieren und.
5: Wann hast du das erstmal gemerkt? Dass da sowas ist, was du den Leuten mitgeben kannst?
6: Also erstmal was unbewusst, wo ich zum Beispiel jetzt, wie ich gemeint habe, Menschen angezogen habe, die zum Beispiel Traumata haben, Blockaden haben oder sonst was. Und die Menschen fühlen sich immer sofort wohl bei mir. Mhm. Diesen Satz höre ich 100 Mal am Tag, weißt du? Ey, ich fühle mich voll wohl bei dir, ey, dies, das. Und die wollen mir immer direkt deren Probleme erzählen. Mhm. Irgendwie immer direkt. Und ich denke mir das nicht, so im Sinne von, warum erzählt mir das? Sondern ich bin direkt, okay, der hat Kindheitstraumata. Mein Kopf sagt das mir. Der hat irgendwas Blockade, ich check direkt, ob das wegen familiärische Blockade ist. Manche Menschen haben auch Geldblockade, ne? Mhm. Es gibt zum Beispiel dieses, die versuchen Geld zu machen, aber die blockieren sich selber. Mhm. Weißt du, was ich meine? Und solche Sachen kann man lösen. Mhm. Und das ist voll krass. Und ich habe dann, das klingt jetzt witzig, aber ich habe auch so einen Kurs gemacht. Und also ja, Energien lösen. Alles ist ja mit Chakren abhängig und mit Traumatas. Also es ist jetzt nicht wie Psychotherapeut, sondern es ist einfach so, ich weiß nicht, das ist irgendwas so von Unterbewusstsein. Mhm. Ich kann das, ich weiß nicht. Ich erkenne sofort, wenn ich einen Menschen sehe, was für Probleme der hat. Egal wie reich der ist. Ich habe mit vielen Leuten zu tun, die Pate haben. Ja. Weil ich meine, das ist das nicht. Aber ich erkenne direkt und, aber es hat nichts mit Business zu tun, ne? Also ich, keine Ahnung, ich meine jetzt nur gerade, egal welche Menschen ich kennenlerne, egal ob Mann oder Frau oder was auch immer, ich will immer direkt helfen. Mhm. Die erzählen mir direkt deren Probleme, so weißt du, was ich meine? Und das kann ich voll krass.
5: Glaubst du, dass jeder Mensch eine Aufgabe hat oder dass er sie erst finden muss?
6: Boah, das ist eine gute Frage. Ich denke, also ich finde, das ist schwer zu sagen, aber ich zum Beispiel glaube, habe die Aufgabe, das klingt jetzt komisch, aber ich habe die Aufgabe, irgendwie Menschen zu helfen. Ich hab das voll in mir drin. Ich spüre das. Natürlich, ich finde, Musik ist bei mir dieses so, durch Musik habe ich diese Menschen erreicht. Aber ich liebe es, was heißt die Aufgabe, aber ich liebe es, Menschen zu helfen. Mhm. Ich bin so. So, weißt du, was ich meine? Ich mag das. So, ich muss. Mhm. Weißt du, was ich meine?
5: Du hast einen inneren Drang, das zu tun.
6: Inneren Drang und ich krieg's auch hin. Das ist das Krasse, weißt du? Viele Menschen kriegen das nicht hin, weißt du? Aber ich krieg das hin. Ich schaff das jedes Mal. Egal, was für eine Blockade ein Mensch hat, wenn er Kindheitstraumata hat, sobald er sich bei mir öffnet.
5: Wann ist das zuletzt mal passiert?
6: Letzten Tage.
5: Kannst du umschreiben, ohne genau drauf einzugehen quasi, was es war und jetzt kein zu exposen zu, aber sehr privat alles, aber.
6: Zum Beispiel, ich kenne jemanden, mit dem bin ich sehr cool und der hat mir erzählt, seine Freundin hat den verlassen zum Beispiel. Und der hat mir gesagt, ey, ich komme damit nicht klar und diese ganzen Sachen und ich weiß nicht, was ich tun soll und seit 2 Wochen, 3 Wochen, ich bin komplett am Arsch. Und dann habe ich mich mit ihm hingesetzt, habe ich erzählt, erzähl mal. Und ich wollte aber nicht die Story eigentlich wissen, ich wollte nur herausfinden, wo sind seine Blockaden. Mhm. Und da habe ich gemerkt, dass er so ein, das klingt jetzt komisch, aber er braucht dieses Schutz. Er ist nicht selbstbewusst. Mhm. Er ist nicht sich selbstbewusst. Weißt du, was ich meine, wie das Wort auch schon heißt. Und Danach sind wir durchgegangen, dies, das, und habe ich mit dem so, wie soll ich sagen, so alle Stories durchgegangen, wo hat es mit Kindheit angefangen. Dann habe ich gemerkt, okay, bei dem Kollegen, der hatte schon immer dieses von Mutter hatte er immer dieses, oh mein Sohn, ist alles okay, brauchst du irgendwas, oh mein Gott, dies, das. Er war schon immer so gewöhnt, so Mama, Mama, Mama, Mama, dass er dieses bei seiner Freundin dasselbe gesucht hat. Mhm. Und er hatte das in dem Moment, und sobald sie weg war, hat ihm das gefehlt. Mhm. Weißt du, was ich meine?
5: Dieser Schutz, er hat gedacht, er kann nur immer mit jemandem, der
6: genau,
5: ihm Schutz gibt, quasi.
6: Genau, aber eine weibliche Person.
5: So, und bestenfalls eine weibliche Person. Ja. Und wenn das nicht da ist, dann fühlt er sich krass, krass unsicher und irgendwie nicht so vollständig.
6: Ja, richtig, okay, genau. Zum Beispiel bei ihm ist das und ist jetzt weg. Der ist jetzt komplett clean.
5: Okay.
6: Ist krass, ne? Aber das ist möglich. Das ist okay. Möglich.
5: Crazy.
6: Ja. Ey, Bro, weißt du, welchen Song ich voll Lust habe? Die Leute müssen das auch hören. Das ist mein All-Time-Favorite, Tiger Legendary. Ich glaube, der geht jetzt ab.

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1: Willkommen zurück. Wir springen mitten rein in den Talk mit Shubi a cappella. Vor kurzem gab es einen TV-Beitrag quasi, wo du einen Rekord aufgestellt hast. Offiziell waren es 140 Wörter in 20 Sekunden, glaube ich. Aber du hast mir jetzt off-cam gesagt, das wurde ein bisschen falsch gezählt.
2: Weil das wurde falsch gezählt, weil ich hatte in diesem Triple-Time-Part Pausen dazwischen gehabt. Und die haben es einfach in diesen Sekunden mitgerechnet. Weißt du, was ich meine? Also in diesen Sekunden, wie viele Wörter ich gerappt habe, obwohl ich Pausen drin hatte. Weißt du, was ich meine? Aber hätte ich das durchgerappt, wären es noch mehr Wörter.
1: Okay, krass. Weil Eminem hat ja, glaube ich, den Rekord, Weltrekord, auch Guinness-Weltrekord aufgestellt mit schnellster Rapper in einer Nummer 1-Hit-Single oder glaube ich so, genau. Bei Godzilla.
2: Ja.
1: Quasi, wo der, glaube ich, 7,5 Wörter pro Sekunde im Schnitt quasi gerappt hat. So. Mit diesen 140 in 20 wärst du bei 7 gewesen quasi, aber durch die Pausen bist du sogar bei 8, 9 oder so.
2: 8, 9 oder noch mehr sogar. Weil damals, wo wir diesen, zum Beispiel jetzt vor drei Jahren war das so gewesen, dass wir uns dachten, ey, du bist ja der schnellste Rapper Deutschlands. Irgendwann habe ich mir gedacht, warte mal, also es klingt jetzt komisch, ne? Aber so, Deutschland sei voll einfach, natürlich bin ich der schnellste, so, weißt du? Dann habe ich gegoogelt, habe ich nachgeschaut, Silben, Wörter pro Sekunde und da habe ich nachgerechnet und ich habe gemerkt, warte mal, ich bin der schnellste der Welt, so, weißt du, ich meine, deutlich sogar. Und da habe ich mir gedacht, weißt du was, komm, brech mir den Rekord. Dann habe ich den Text geschrieben, habe ich auf TikTok hochgeladen und dann ging das los. Da habe ich mich noch mehr befasst, weil ich konnte davor schon sehr schnell rappen. Ich musste dafür nie lernen, nie üben. Ich konnte das einfach. Das ist aber nicht nur bei mir so mit Reden, sondern ist auch mit meinen Gedanken.
1: Mhm.
2: Ich denke schnell. Bei mir ist alles so zack, zack, zack, zack, zack. Mhm. Auch in der Schule damals. Zum Beispiel, wenn ich so Sachen auswendig gelernt habe, ne? Wie zum Beispiel so Vokabeltest oder sonst was. Ich muss das nur einmal lesen und ich konnte das.
1: Okay, krass.
2: Also bei mir ist es bleibt in meinem Gehirn. Ja. Wenn ich Rap-Text schreibe, ich muss nicht ein paar Mal lesen, ich kann es auswendig.
1: Mhm. Ganz viel im Internet und jetzt gerade auch mit KI kommt dir immer wieder der Vorwurf, ja, das ist doch bestimmt geskippt, das ist gepitcht, ja, das ist quasi KI, die haben da irgendwas gemacht, schneller gemacht und so weiter und so fort. Also sagst du, ja, egal, sollen die auch reden, ich weiß ja, was ich kann. Oder wie ist es?
2: Also guck mal, ich verstehe es, weil ich bin ehrlich, würde ich sowas, wäre ich jetzt an Außenstehender und ich würde das sehen, würde ich mir auch denken, dass entweder KI erst recht in dieser Zeit oder es ist verschnellert oder sonst was, weil es ist ja voll einfach, aber ich kann es ja wirklich machen, sonst wäre ja nicht Galileo da. Die sind ja deswegen gekommen, weißt du, weil die dachten sich, ey, ist es fake oder ist es echt?
1: Mhm.
2: Und dann kamen die, haben die gesagt, das ist ja noch schneller.
1: 202 BPM waren es, glaube ich, gell?
2: Das waren 202 BPM, ja, zwar der letzte Rekord, aber ich bin mir sicher, ich kann es noch schneller. Ich habe es nur so gemacht, dass ich schrittweise immer weiter meinen eigenen Weltrekord breche.
1: Okay, kannst du noch schneller als 202 Beats per Minute, sagst du?
2: Ja, safe.
1: Kriegen wir es vielleicht auf dem Album zu hören?
2: Ja, safe. Ich habe einen Song, der heißt Schnell, schneller Shubi a cappella. Da wird 3 Beat-Switches geben und ich werde langsam rappen, dann ein bisschen schneller und dann turbo-schnell. Aber ich weiß nicht, ob ich das letzte auf 200, also ob, ich glaube, das ist nicht auf 202 BPM jetzt. Dieses mit Weltrekord ist eher für Social Media und für diese Fernsehsachen und sonst was, weil auf Dauer wie...
1: Boah, nee, auf Dauer ja nicht. Man könnte ja überlegen, ob man so, keine Ahnung, so eine kurze Passage einbaut, wo man so... Und dann wieder bremst?
2: Ja, 100%. Ich habe nur Angst, dass nicht jemand macht mein Album an, der macht aus Versehen erst den letzten Song an und der denkt sich drrrrt im Auto, der kriegt Paranoia um sein Leben, dann macht Gott bewahre Autounfall oder sonst was, gell? Und danach geht Gott bewahre.
1: Ja, du musst
2: so, Bruder, deswegen, ich will jetzt keine Leute abschrecken. Guck mal, ich bin dir ehrlich, ne? Also ich, so, Gott sei Dank, ich habe diese Gabe. Aber ich höre ja selber jetzt keine Triple-Time-Songs.
1: Ja, ja.
2: So, weißt du, ich meine, es ist cool, das zu machen, es ist Entertainment.
1: Ja, du kannst ja kein Album auf Triple-Time.
2: Aber du weißt ja selber, du hast ja ein Album reingehört, ich kann ja nicht nur Triple-Time.
1: Voll, und das finde ich jetzt auch, merkt man auch nochmal, weil da kam ja auch viel, gerade in der Anfangszeit, viel Kritik, viel Feedback und so weiter und so fort, Texte inhaltslos und er kann nur Ding oder der steht nur für Double-Time und so weiter und so fort. Und jetzt zeigst du ja schon bei den Singles davor auch jetzt, aber auch vor allem auch auf dem Album, dass du ja sehr facettenreich bist tatsächlich. Mhm. Und auch, dass es da ja auch diesen Shubi gibt quasi.
2: 100%, ja.
1: Und dass der ja auch sehr interessant ist. Ich habe auf den Kommentaren geguckt von den Videos auch so. Gefällt mir der Shubi a cappella. Ja, so auf der, wenn der entspannt ist, so krass, hab ich schon nie gedacht. So,
2: ja, Mann.
1: Dass da auf jeden Fall Feedback kommt. Wie kommt es, dass das Album das jetzt kommt?
2: Zu der Zeit, wo ich reinkam, 2020, 2021, das war eine Website, wo es nur Singles gab. Also natürlich, manche Leute haben Alben gebracht, aber Singles, sagen wir mal, von meiner Generation aus, kam einfach in dem Moment viel besser. Und ich glaube, ich sag dir ehrlich, ich musste mich erst richtig finden, weil wir wissen ja alle, wie mein erster Song funktioniert hat. Weil ich meine,
1: Alla Flow,
2: das ging ja bergab und nicht schlimm, weil ich habe daraus so viel gelernt, so viel gemacht. Deswegen stehe ich jetzt da, wo ich bin. Und Ich glaube, ich musste mich einfach ein bisschen finden, ja.
1: Mhm. Du hast eine Line, Schubi holt uns alle raus, schaffst du es nicht, bist du ein Clown, schaffst du es, kriegst du Applaus.
2: Ja.
1: Wann war der Druck auf dich größer, als quasi noch niemand an dich geglaubt hat? Oder heute, wo viele erwarten, dass du quasi dauerhaft erfolgreich bleiben musst?
2: Nee, jetzt Druck ist nicht so viel. Also Druck, ich mache mir selber Druck. So, weißt du, jetzt mache ich es mehr für mich und für Familie und alles drum und dran. Aber auch für mein Kindheits-Ich. Ich gucke manchmal mein altes Bild an, wo ich Kind war und denke mir, ich mach's für dich, Alter. Du Pisser, ich gebe jetzt Gas. So, weil ich meine, weil du hast es gewünscht, ich mach's jetzt. Ich krieg's hin auch für dich, weißt du. Okay, aber so, dass ich diese Lines, was ich meine, ist, damals wurde es, wo bei mir mit Instagram-Videos so richtig hochging, war die Erwartung einfach viel zu groß von jedem Menschen, so weißt du, um mich herum, Außenstehende, alle. Aber wo es dann runterging, hatte ich auf einmal voll den Druck, so, ich hatte dieses Gefühl gehabt, dieses, was mache ich jetzt? So, ich bin der Kopf so mäßig in meinem Umkreis. Also es hat nichts mit Label zu tun oder sonst was. Ich rede von meinem Kreis, auf Freunde und dies und das. Weißt du, ich meine, wenn ich nicht funktioniere, wie soll das gehen? So, weißt du, ich meine, und ich hatte auf einmal so einen Druck und habe trotzdem versucht, andere zu helfen und andere da zu sein, obwohl ich selber voll am Boden war. So, Simon, Bro, ich würde sagen, ich gehe mal kurz Pause machen. Wir sind ja hier bei Radio und ich würde mir wünschen, dass du einen Song von mir anmachst. Ich würde sagen, Barbie, mach mal Barbie an.

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6: Let's go. Wunderschönen guten Abend. Mein heutiger Gast ist Shubi A Cappella und wir springen mitten rein in den Talk.
7: Du hast auf einem Song Tourist, den ich auch angesprochen habe, den ich auch tatsächlich eine der stärksten finde auf dem...
8: Danke
7: dem,
8: dir. Ist so mein liebster Song.
7: Lässt ja, ein bisschen Revue passieren. Sie fragen, wie es ist, keinen Wecker zu stellen, doch dafür habe ich bewusst meine Kindheit verpennt. Was hättest du gern gemacht, aber konntest oder durftest nie?
8: Ich habe einfach mehr darauf geachtet, dass um mich herum und mein Traum verwirklicht wird, statt dass ich lebe, so weiß ich meine, so dass ich mehr im Leben da bin, so mehr hier und jetzt bin. Mhm. Das hat mir gefehlt. Und deswegen sage ich Kindheit verpennt, weil ich war nicht im Hier und Jetzt.
7: Mhm. Wie ist es jetzt?
8: Jetzt ist so ein Misch aus allem. Ich bin jetzt hier und jetzt, mein Kopf ist nicht mehr so durcheinander. So weißt du, nur die letzten paar Wochen war ein bisschen stressig. Natürlich auch Albumphase, aber das macht Spaß, so erstes Album. Aber ich denke auch nicht so viel über Zukunft nach. Ich bin so mittlerweile so dieses, ich gebe jetzt mein Bestes und es wird schon laufen.
7: Mhm.
8: So weißt du, weil ich habe eine Sache in den letzten ein Jahr herausgefunden. Und viele Antworten, die ich in meinem Leben gesucht habe, im Pilotsong sage ich zum Beispiel auch, habe 1000 Fragen und ich finde, habe keine Antwort drauf. Mhm. Ich habe die Antworten jetzt mittlerweile. Mhm. Die Sachen, die ich immer nachgejagt habe, die haben nie funktioniert, weil ich zu dahinterher gerannt bin. Mhm. Und die anderen Sachen, wo ich mir nicht so viel Kopf gemacht habe, kamen einfach.
7: Okay.
8: So weißt du, was ich meine? Ich habe immer Sachen angezogen in meinem Leben, wenn ich nicht zu sehr hinterhergerannt bin. Also gib Gas, aber nicht mit Kopf.
7: Mhm.
8: Also keine Blockaden. Weißt du, was ich meine? Nicht so viel hinterherrennen, weil du ziehst, ich habe gemerkt, du ziehst, für mich zieht man Sachen an, wenn du nicht zu verkopft bist.
7: Mhm.
8: Es muss einfach laufen.
7: Wie ist mit diesen Oberflächlichkeiten? Weil man sieht bei dir in den Videos und so, wenn man bei Insta auf Social Media guckt, so, ne, ist immer sehr viel Luxusgüter, Autos, so.
8: Ja.
7: Immer schöne Begleitungen auch dabei. So,
8: ja,
7: ist es auch was du dem so hinterherjagst? Und warum hat das so einen Fokus für dich, zumindest augenscheinlich?
8: Guck mal, ich würde lügen, wenn ich sagen würde, dass mir schnelle Autos und Uhren und so coole Sachen mir nicht gefallen würden. So, weil ich meine, viele würden sagen, juckt nicht, dies, das, Materialismus. Nein, ist cool. So, guck mal, damals, wo mich Nemo entdeckt hat, gell, mein Bruder. Wo ich mit ihm unterwegs war, ich war 16, weißt du, ich hatte immer oft dieselben Klamotten an und ich hatte nicht, keine Ahnung, von Luxus und so. Ich war mit ihm und er war so, ich glaube, in meinem Alter, wie ich jetzt bin. Und er war zum Beispiel mit Rolex, schneller Wagen und ich war immer mit ihm unterwegs, weißt du, er hat mich überall mitgenommen. Und ich habe dann immer mit 16 geguckt, krass. Boah, okay, das ist krass. Gigo, weißt du, ich meine, immer geleckt, weißt du, ich meine, Playboy, so diese ganzen Sachen, so, ich hab so Blut geleckt, so, weißt du, ich hab mir gedacht, ich muss das auch hinkriegen, ich krieg das auch hin, weißt du, ich meine, und danach irgendwann kam es dann und, ja, man, so, deshalb, ich glaube wirklich, weil ich als Kind das gesehen habe und ich sag dir ehrlich, es ist mehr so dieses davor, bevor man es hat, weil manchmal denkt man sich so, zum Beispiel jetzt, wo ich meine erste Rolex geholt habe, so ey, wenn ich mir jetzt eine Rolex hole, wäre zu krass, sobald man die hat, man freut sich so zwei Wochen, danach ist auch scheißegal, ich schwör dir, ich sag dir ehrlich, ich gehe mit materialistischen Sachen auch kacke um, sag ich dir ehrlich, auch wenn es mir gefällt, ich juck mich gar nichts, weißt du, ich meine.
7: Deswegen funktioniert Kapitalismus so gut, weil genau dieses, man will immer haben quasi,
8: ja.
7: Und dann, wenn du es hast, dann denkst du, okay, Konsumgute XYZ.
8: 100%.
7: Ja, okay, gar nicht mehr so geil, ich will was Neues haben.
8: 100%, 100%. Aber ich find's okay.
7: Okay. Eine Sache, die es auf jeden Fall auch Thema ist, dass du ja immer wieder schon erwähnt hast, quasi, dass du keine Drogen konsumierst.
8: Ja, Mann.
7: Und auf dem Song Barbie heißt es ja auch, ich kiff nicht mal so. Also für die Rap-Szene, auch wenn es jetzt ein bisschen klischeehaft ist, aber da ist schon natürlich in der Unterhaltungs- oder Medienbranche, du kannst es ja auf verschiedene Branchen übertragen. Das ist ja nicht nur in der Rap-Szene so.
8: 100%.
7: In der Musikszene quasi, in der Schlagerszene, in der wie auch immer Szene, bei den Werbern. Ne? Ich will es gar nicht so framen auf Rap so, aber wie kam es, dass du quasi da so nie in Berührung kamst oder in Versuchung gerätst, nie probiert hast. So.
8: Ja, Mann.
7: Weil gerade in der jungen Anfangsphase, ne, man ist viel unterwegs, da passiert viel so, das ist ja allgegenwärtig irgendwo, die Verfügbarkeit ist relativ leicht. Wie kam's?
8: Guck mal, ich habe noch nie mein Leben Drogen probiert. Noch nie in meinem Leben nicht mal probiert. Weder ein Joint an meiner Lippe gehabt. Noch nie in meinem Leben. Das kann dir jeder bestätigen. Ich habe nie Interesse gehabt. So, weißt du, weil die meisten, weil Anfang an, wenn ich zum Beispiel auch meinen Umkreis, Freunde zum Beispiel, gekifft haben, dann, war das so für mich so, die sind so voll faul. Ich will aber funktionieren.
7: Mhm.
8: So, weißt du, mein Verstand ist für mich A und O. Weißt du, was ich meine? Und mein Bauchgefühl. Ich will nicht beides betäuben. Das geht nicht. für mich. Weißt du, was ich meine? Und deswegen, es kam nie die Interesse und es hat mich auch nie angetört. Und ehrlich gesagt, so mein Ratschlag, was ich immer meinen jüngeren Fans mitgebe, ist, probiert's gar nicht. Ich hab's auch nicht getan, probiert's nicht. Ich weiß, in manchen Sachen sieht das cool aus, bei manchen Rappern sieht das cool aus. Es ist richtig uncool. Ich kenne viele privat und ich sag euch, viele versuchen auch aufzuhören. Geht lieber Fitnessstudio, ich gehe auf Fitnessstudio, ich schwöre, ist cool. Lies Bücher, ich lese auch Bücher, ist cool. Weißt du, was ich meine? Also manchmal diese Ratschläge von Eltern, was sie mal gesagt haben, es stimmt manchmal einfach. Weil vielleicht damals, wo ich jung war, mit 15, 16, 17, dass ich das nicht gemacht habe, war ich der Uncoole gewesen. Aber jetzt fragen die mich nach Tipps. Geht lieber trainieren, liest Bücher, ernährt euch gesund. Ich finde es sogar voll gut. Zurzeit ist auch so eine Phase gerade, dass die Leute ein bisschen mehr auf Sport sind. Mhm. Weißt du, man ist ein bisschen so links geworden. Super, super, super. Gebt Gas und vertraut mir, lass dich kacke. Lass das. Das sage ich jedes Mal. Auch in meinen Songs sage ich das. Mach das nicht. Ey, Bro, weißt du, was geil wäre für Radio? Ich glaube, du musst den Song Alles von mir und Ammo laufen lassen.

0: Easy. Ladies and Gentlemen, willkommen zurück. Schubi a Cappella ist heute zu Gast und wir machen direkt weiter. Man lernt den Schubi ja so ein bisschen kennen auf dem Album. Nicht nur Mr. A Cappella natürlich, aber auch so ein bisschen die Seiten von Schubi. Welcher Song auf dem Album zeigt so den echten Schubi in Anführungszeichen am deutlichsten und am ehrlichsten vielleicht auch? Und warum genau dieser Song?
1: Ich würde sagen, am ehrlichsten. Alle sind ehrlich auf seine Art und Weise. Also wir reden jetzt nur von Liebe Songs, ne? Also
0: ja, es geht um ne, was genau. Dich dahinter Mr. A Cappella quasi genau. Wirklich so bewegt.
1: Und, also Tourist ist auf jeden Fall real. So weiß ich meine, so, es ist so von Herzen geschrieben, dass ich zum Beispiel unterwegs bin, da wo ich damals unterwegs war. Wenn ich da bin, so, sehen die Leute mich so, oh mein Gott, was macht der hier, obwohl ich da aufgewachsen bin. Und die sehen mich mittlerweile als ein Tourist. Der Song, deswegen heißt er ja Tourist. Mhm. Weil ich meine, dass die Leute mich als Tourist sehen. Zum Beispiel damit Pilot ist real, aber ich glaube, der realste im Sinne von so diese Storyline, dass man, wenn man wissen will, wer Schubi ist, entweder müsst ihr das Intro anhören oder dieses Interview angucken, würde ich sagen. Mhm.
0: Bist du stolzer auf das, was du erreicht hast oder auf das, was du auf dem Weg nicht geworden bist?
1: Beides. Also ich bin stolz drauf, wie weit ich gekommen bin, weil es sollte so sein. Und ich bin auch stolz drauf, dass ich trotz so viele negative Erfahrungen im Leben, ich mich nie daran geklammert habe, sondern immer mich durchgeboxt habe. Immer, in jeglicher Hinsicht. Mhm. Wie gesagt, also, Bro, 2020, Anfang mit dieser Ala Flow, wie wir das Thema hatten, ich war der meistgehatete Rapper, glaube ich, in Deutschland. Wie viele Dislikes hat das Video? Ich glaube, 100.000 oder mehr?
0: Aber die Top-Kommentare sind schon hart.
1: Weißt du, was ich meine? Und jetzt, wenn du jetzt, es ist durchgehend positiv. Abgesehen davon, dass damals mich Meinung mehr interessiert haben als jetzt, aber natürlich gefällt es mir und ich liebe es, Menschen, dass die das feiern, was ich mache. So, weißt du, was ich meine? Ich liebe es, weißt du? Ich mache immer mit Leuten Fotos, ich bin immer voll da, ich rede auch gerne, so, weißt du, wenn ich kann, so, weißt du, ich meine? Mhm. Ich liebe das und ja, so.
0: Wenn Menschen nach dem Hören von Mr. A Cappella eine Sache über Schubi A Cappella quasi verstehen sollten oder wissen sollten, welche wäre es?
1: Also die Singles, die ich rausgehauen habe, ist ja sehr oberflächlich, weißt du? Aber ich will, dass die Leute auch mich kennenlernen und da sind ja auch diese deeperen Songs und verschiedene Arten und ich will, dass die Leute mich besser kennenlernen. Das würde ich mir auf jeden Fall wünschen, ja. Mhm. Safe.
0: Wir haben jetzt noch nicht über Features gesprochen. Es gibt immer bei deinen Songs am Ende so einen kleinen quasi Teaser, so, wo so auf einem Reißbrett quasi so die ganzen Sachen da stehen.
1: Ja, Mann.
0: Und da sind natürlich so ein paar Feature-Gäste schon verraten. Hier, sag schon, Cello Abdi ist da, Amo ist da.
1: Amen,
0: genau. Gibt es noch Überraschungen auf dem Album?
1: Auf jeden Fall. Ich kann nicht dazu viel sagen. Ich glaube, das Interview kommt eh vorher raus, deswegen, das wird schon Baba, ja. Seid gespannt, es wird auf jeden Fall krass, sagt er so. Aber wir haben hier genug Namen verraten, also.
0: Ja,
1: todesviel.
0: Auf jeden Fall, da ist einiges. Ich meine, bei 3F5i passiert eh krass viel so. Ich hatte jetzt, wie gesagt, vor kurzem Rico und Mosquito
1: ja, Mann,
0: ja da. Da ist ja, 3F5i gibt Gas gerade dieses Jahr.
1: Ja, Bruder, schon immer, würde ich
0: so
1: sagen.
0: Rolex kommt jetzt raus. Ja, ich meine, glaube, wenn das Interview rauskommt, weiß ich gar nicht, ob das dann schon draußen ist so. Und Husky 3, ne? Wie gesagt, Mosquito, Jeko, du jetzt. So.
1: Amo kommt auch.
0: So. Die sind gut am Machen, so. Das ist krass. Wie ist das so für dich, so in diesem Camp zu sein, wo so krass viel kreative Energie gerade so am Start ist?
1: Bro, sagt ehrlich, wir sind eigentlich voll die Familie, ja. Natürlich geht es viel um Musik. Das klingt jetzt komisch, wenn ich sage, es geht nicht viel um Musik. Aber zum Beispiel, keine Ahnung, ich habe gestern noch mit Amo telefoniert. Was geht, Bre? Was machen? Lass mal ab. Lass chill. Es geht also auch mit Eamon, bin ich so chill up, die so, Bro, wir sind mehr so Freunde, beziehungsweise familiärischer, weißt du, was ich meine? Mhm. Es geht nicht viel um Musik. Natürlich ab und zu zum Beispiel jetzt, Jeko kommt mal rein und sagt, ey, Bre, hör dir das mal an, was sagst du? Oder natürlich, das sind ja die Neuen, die fragen oft nach so Meinung, nicht Tipps, sondern Meinung, so wie ist der Song, geht's gut in Ohr rein? Man kann zum Beispiel ich kann es dann gut beurteilen, so, weißt du, was ich meine? Weil ich hab eine gute Erkenntnis für, also bei anderen so Songs, so, ey, das ist krass. Also, weißt du, ich meine, das kommt gut an, Social Media, ich bin ja voll TikTok, Social Media, ich kenne mich ein bisschen aus, weißt du? Aber es ist übel cool, Bro, weißt du, ich meine, wir verstehen uns alle behindert und wie gesagt, es ist mehr familiär, würde ich sagen sogar.
0: Mhm. Sehr, sehr nice.
1: Ja,
0: gibt es noch ein Thema, was dir wichtig ist? Haben wir irgendwas vergessen? Möchtest du noch etwas platzieren, wo du sagst, ey, das ist auf jeden Fall wichtig, dass wir darüber gesprochen haben jetzt?
1: Ich würde einfach nur sagen, gebt euch das Album, malt euch selber im Bild. So, Wie gesagt, die meisten, viele Leute, die mich jetzt auch nur von der Schnelligkeit kennen, hört euch das Album an. Und ihr seht mich nochmal von einer anderen Sicht, beziehungsweise, ja, doch so, aus einer anderen Sicht. Und du hast ja das Album gehört, du weißt ja, es ist sehr facettenreich. Weißt du, es sind viele Themen, verschiedene. Und ja, Mann, Schubi a Cappella kann nicht nur Double Time, Triple Time, was auch immer. So, weißt du, ich meine, es gibt viel, viel mehr.
0: Mr. a Cappella, Schubi a Cappella. Mr. a Cappella heißt sein Debütalbum, sein erstes offizielles. Das war auch sein erstes offizielles Interview hier bei Deutsche Billiard. Ja, mein Name ist Simon, wir sind überall. Ihr hört uns im Radio, YouTube, Instagram, TikTok, ARD Mediathek, im TV. Wir sind überall. Wer uns nicht findet, hat nie gesucht. Schubi, vielen, vielen Dank für deine Zeit.
1: Ich danke dir, Bruder. Die letzten danke Worte. Dir, hat Spaß gemacht, wirklich.
0: Dankeschön. Die letzten Worte gehören dir.
1: Pass auf euch auf, bleibt gesund, gebt euch das Album, wenn ihr Bock drauf habt. Und fertig, ja, mach's gut. Wir hören uns.

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